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2: Es ist 5:03, ich bin Lisa Schwarzkopf. In der Eifel in NRW kämpfen hunderte Einsatzkräfte weiter gegen einen großen Waldbrand. Rund 2000 Menschen aus der Gemeinde Hürtgenwald mussten ihre Häuser verlassen. Und Munition im Boden erschwert die Löscharbeiten zusätzlich. Friedrich Merz dankte den Einsatzkräften für den Kampf gegen Waldbrände. Der Kanzler wies auf der Plattform X darauf hin, dass er laufend über die Feuer in Deutschland unterrichtet wird. Unter anderem auch in Sachsen, im Harz und in Bayern gibt es weitere Feuer. Schlechte Umfragen und Angst vor weiteren schweren Wahlniederlagen. In der SPD brodelt es. Vor allem an der Basis ist man unzufrieden mit den Parteichefs Klingbeil und Baas. Kritik gibt es vor allem an den beschlossenen Sozialreformen. Der Sparkurs sei politisch falsch, heißt es aus mehreren Landesverbänden. Es gibt sogar Forderungen nach einem Sonderparteitag, um die Spitzenämter eventuell neu zu besetzen. Einer der Initiatoren ist der Berliner Abgeordnete Orkan Özdemir. Er sagte im Ersten:
3: Ich glaube, es ist wichtig, ein Zeichen in die Bevölkerung zu geben, dass die SPD eben nicht blutleer ist und nicht tot ist und nicht resigniert und dass sich hier was bewegt und dass die Dynamik drin ist und dass es innerhalb der SPD relevante Kräfte gibt, die sagen, hier muss sich was verändern.
2: Deutschlands größte Börsenkonzerne haben im Frühjahr so viel verdient wie noch nie. Der Gewinn stieg laut Unternehmensberater EY auf gut 52 Milliarden Euro. Gleichzeitig strichen die DAX-Unternehmen binnen eines Jahres zehntausende Stellen, allen voran die Autobranche. Die Bauarbeiten an der Bahnstrecke Berlin-Hannover werden zu einer weiteren Geduldsprobe für Reisende. Ab Oktober wird die Strecke saniert. Und weil sich die Arbeiten an einer anderen verzögern, muss die Deutsche Bahn ihr Umleitungskonzept anpassen. Zwischen Berlin und Hannover ist man dann wohl deutlich länger unterwegs. Gut jeder Fünfte will im Urlaub bewusst auf Smartphone und Social Media verzichten. Im Schnitt knapp 3 Tage. Besonders konsequent sind die über 65-Jährigen. Fast jeder Dritte plant eine digitale Auszeit. Bei den Jüngeren sind es nur 17%, so eine Bitkom-Umfrage.
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2: Es ist 5:05 Uhr. Ich bin Lisa Schwarzkopf. Guten Morgen. In der Eifel in NRW kämpfen hunderte Einsatzkräfte weiter gegen einen großen Waldbrand. Rund 2000 Menschen aus der Gemeinde Hürtgenwald mussten ihre Häuser verlassen. Und Munition im Boden erschwert die Löscharbeiten zusätzlich. Hürtgenwald-Bürgermeister Stefan Kranen sagte bei NTV.
3: Was mich auf der anderen Seite schon berührt, ist hier der Einsatz der Löschgruppen von weit her überall. Aber auch die Landwirte, Lohnunternehmer, alle unterstützen so, wie sie können, mit Wasserwässern, mit allem. Der Forst ist im Einsatz. Das zeigt einem, man steht hier nicht alleine. Weil sonst hätte man schon lange aufgeben können.
2: Die Debatte um die Widerspruchsregelung bei der Organspende kommt zurück in den Bundestag. Eine parteiübergreifende Gruppe hat dafür einen Gesetzentwurf eingereicht. Künftig soll jeder als Organspender gelten, der nicht ausdrücklich widerspricht. Mehr als 8000 Menschen warten derzeit auf ein Spenderorgan. Schlechte Umfragen und Angst vor weiteren schweren Wahlniederlagen. In der SPD brodelt es. Vor allem an der Basis ist man unzufrieden mit den Parteichefs Klingbeil und Baas. Vor allem die beschlossenen Sozialreformen werden kritisiert. Es gibt auch Forderungen nach einem Sonderparteitag, um die Spitzenämter neu zu besetzen. Mathe und Deutsch kann man lernen, aber auch Glück. Immer mehr Schulen in Deutschland sagen ja, Anne Brauer.
4: Ja, und sie schreiben Glück auf den Stundenplan, oft als Wahlpflichtfach in Projektwochen oder integriert in andere Fächer wie Ethik. An mehreren hundert Schulen in Deutschland unterrichten inzwischen speziell fortgebildete Lehrkräfte quasi die Anleitung zum Glücklichsein, etwa Achtsamkeitsübungen oder Teamwork, aber auch die Frage, wie man mit Frust oder Trauer umgeht. Und das natürlich ohne Notendruck. Das soll die Schüler mental stärken und ihnen quasi einen Werkzeugkasten an die Hand geben, um seelisch gesund durchs Leben zu kommen.
2: Endspurt bei den Sommerferien. In Sachsen-Anhalt, Sachsen, Thüringen und Schleswig-Holstein geht am Montag die Schule wieder los. Und weil viele aus dem Urlaub zurückkommen, wird es am Wochenende wieder eng auf den Straßen. Der ADAC rechnet mit vielen Staus, vor allem morgen.
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2: Es ist 5:05 Uhr. Ich bin Lisa Schwarzkopf. Guten Morgen. In der Eifel in NRW kämpfen hunderte Einsatzkräfte weiter gegen einen großen Waldbrand. Rund 2000 Menschen aus der Gemeinde Hürtgenwald mussten ihre Häuser verlassen. Und Munition im Boden erschwert die Löscharbeiten zusätzlich. Friedrich Merz dankte den Einsatzkräften für den Kampf gegen Waldbrände. Der Kanzler wies auf der Plattform X darauf hin, dass er laufend über die Feuer in Deutschland unterrichtet wird. Unter anderem auch in Sachsen, im Harz und in Bayern gibt es weitere Feuer. Schlechte Umfragen und Angst vor weiteren schweren Wahlniederlagen. In der SPD brodelt es. Vor allem an der Basis ist man unzufrieden mit den Parteichefs Klingbeil und Baas. Kritik gibt es vor allem an den beschlossenen Sozialreformen. Der Sparkurs sei politisch falsch, heißt es aus mehreren Landesverbänden. Es gibt sogar Forderungen nach einem Sonderparteitag, um die Spitzenämter eventuell neu zu besetzen. Einer der Initiatoren ist der Berliner Abgeordnete Orkan Özdemir. Er sagte im Ersten:
3: Ich glaube, es ist wichtig, ein Zeichen in die Bevölkerung zu geben, dass die SPD eben nicht blutleer ist und nicht tot ist und nicht resigniert und dass sich hier was bewegt und dass die Dynamik drin ist und dass es innerhalb der SPD relevante Kräfte gibt, die sagen, hier muss sich was verändern.
2: Deutschlands größte Börsenkonzerne haben im Frühjahr so viel verdient wie noch nie. Der Gewinn stieg laut Unternehmensberater EY auf gut 52 Milliarden Euro. Gleichzeitig strichen die DAX-Unternehmen binnen eines Jahres zehntausende Stellen, allen voran die Autobranche. Die Bauarbeiten an der Bahnstrecke Berlin-Hannover werden zu einer weiteren Geduldsprobe für Reisende. Ab Oktober wird die Strecke saniert. Und weil sich die Arbeiten an einer anderen verzögern, muss die Deutsche Bahn ihr Umleitungskonzept anpassen. Zwischen Berlin und Hannover ist man dann wohl deutlich länger unterwegs. Gut jeder Fünfte will im Urlaub bewusst auf Smartphone und Social Media verzichten. Im Schnitt knapp 3 Tage. Besonders konsequent sind die über 65-Jährigen. Fast jeder Dritte plant eine digitale Auszeit. Bei den Jüngeren sind es nur 17%, so eine Bitkom-Umfrage.
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2: Es ist 5:05. Ich bin Dirk Justus. Guten Morgen. Der größte Waldbrand in der Geschichte NRWs wütet weiter. Bei Hürtgenwald in der Eifel sind immer noch hunderte Feuerwehrleute und Helfer im Einsatz. Und das wahrscheinlich noch ein paar Tage lang. Die Lage hat sich zwar stabilisiert, unter Kontrolle sind die Flammen aber noch nicht. Die will die Feuerwehr im Laufe des Tages in den Griff bekommen. Mit welchen Mitteln dazu, sagte Peter Berntgen von der Dürener Feuerwehr im Ersten.
3: Wir löschen mit Wasser, wir schlagen Schneisen, wir fällen Bäume, wir bewässern diese Schneisen bis hin zur Bodenbearbeitung, also mechanische Brandbekämpfung, die da vorgenommen wird.
2: Angesichts der Waldbrandlage in NRW fordern die Grünen eine nationale Strategie zur Brandbekämpfung. Fraktionschefin Katharina Dröge kritisiert außerdem, dass von Bundeskanzler Merz keine Reaktion kommt. Nanju Kuhlmann.
4: Bei einer so dramatischen Lage sei schnelles staatliches Handeln gefragt, findet Dröge. Sie wirft Merz vor, in eine Schockstarre verfallen zu sein. Die Grünen schlagen einen ganzheitlichen Ansatz vor, der nicht erst bei der Brandbekämpfung beginnt, sondern schon beim Umbau der Wälder zu widerstandsfähigeren Mischwäldern. Der Plan sieht außerdem eine bessere Ausrüstung von Feuerwehren, THW, Bundeswehr und Rettungskräften vor.
2: Wegen des Niedrigwassers im Rhein und anderen Flüssen will die Deutsche Bahn ihre alten Güterwaggons wieder auf die Schiene schicken. Das berichtet die Rheinische Post. Demnach könnten 900 ausgemusterte Wagen mobilisiert werden, um 200 Schiffstransporte zu ersetzen. Zuvor war schon das Sonntagsfahrverbot für Lkw gelockert worden. In Frankreich können Kinder und Jugendliche auch weiterhin auf TikTok und Insta unterwegs sein. Der Verfassungsrat hat das geplante Social-Media-Verbot für unter 15-Jährige gekippt. Es sei ein zu großer Eingriff in die Meinungs- und Kommunikationsfreiheit. Nächste Goldmedaille für Deutschland bei der Leichtathletik-EM in Birmingham. Owen Unser gewann sensationell den Titel über die 200 Meter. Er sagte nach dem Rennen im Ersten.
5: Ich bin mega happy, dass ich die Goldmedaille gewinnen konnte. Mein Trainer hat immer gesagt, jetzt glaube ich ihm da auch, über 200 Meter kannst du mehr erreichen als über 100 Meter. Aufgrund einfach, weil über 100 ist es krass, was da in der Weltspitze abgeht. Über 200 Meter auch, aber er hat gesagt, das ist nämlich er. Und ich bin mega glücklich.
2: Bereits am Dienstag hatte Ansa über die 100 Meter Bronze gewonnen. Diskuswerferin Shanice Kraft konnte sich am Abend noch über Silber freuen.
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8: 5 vor 7, ich bin Dirk Justus, guten Morgen. Mit Löschhubschraubern, Wasserwerfern und Brandschneisen kämpfen immer noch hunderte Einsatzkräfte in der Eifel in NRW gegen einen großen Waldbrand. Die Lage ist momentan stabil, aber noch nicht unter Kontrolle. In der Gemeinde Hürtgenwald mussten bislang rund 2000 Menschen ihre Wohnungen und Häuser verlassen. Überraschend kommt so ein Waldbrand nicht, meint Forstwissenschaftler Alexander Held in der ARD. Aber
9: dass es jetzt ausgerechnet in der Eifel, wo wir ja eigentlich Witze darüber machen, dass es dort ein Dreivierteljahr kalt ist und Winter und so, in dem Ausmaß auftritt, ist ein doppelter Weckruf und tatsächlich sehr bedenklich.
8: Die Debatte um die Widerspruchsregelung bei der Organspende kommt zurück in den Bundestag. Eine parteiübergreifende Gruppe hat dafür einen Gesetzentwurf eingereicht. Künftig soll jeder als Organspender gelten, der nicht ausdrücklich widerspricht. Mehr als 8000 Menschen warten derzeit auf ein Spenderorgan. Die Bundeswehr will weiter aufrüsten. Für die zweite Jahreshälfte sind rund 100 weitere große Rüstungsprojekte geplant, schreibt die Welt am Sonntag. Jedes davon hat ein Volumen von mehr als 25 Millionen Euro. Geplant sind unter anderem mehr Munition sowie weitere Investitionen in Eurofighter. Die Straße von Hormuz wird bald US-Territorium sein, zumindest wenn es nach Präsident Trump geht. Er hat angekündigt, sich die Meerenge nach einem Sieg im Krieg mit dem Iran einverleiben zu wollen. Sowohl die USA als auch der Iran beanspruchen für sich die Kontrolle über die für den weltweiten Ölhandel wichtige Wasserstraße. Frankreich zieht das Social-Media-Verbot für unter 15-Jährige erstmal wieder zurück. Der Verfassungsrat hat das vom Parlament beschlossene Gesetz gekippt. Es sollte eigentlich in 2 Wochen gelten. Begründung: der Eingriff in die Meinungs- und Kommunikationsfreiheit sei zu weitgehend. Wieder Jubel bei Deutschlands Leichtathleten. Bei der EM in Birmingham hat Owen Unser sensationell Gold über die 200 Meter gewonnen. Nach seinem Rennen sagte er in der ARD:
10: Mein Ziel war es, von vorne bis Ende durchzuziehen. Das habe ich hinbekommen. Mein Trainer hat mir gesagt, gib alles bis zum Ende. Und mein Sohn hat gesagt, Papa, zünde den Turbo. Was habe ich jetzt am Ende gemacht? Und ich bin mega happy.
8: Es ist bereits seine 2. Medaille. Unter der Woche gab es schon Bronze über die 100 Meter. Außerdem holte Diskuswerferin Shanice Kraft am Abend noch Silber.
11: Heute dreht Berlin und Brandenburg die Heizung nochmal so richtig auf. Es gibt viel Sonne, kaum Wolken und bis zu 36 Grad. Also Sonnencreme nicht vergessen und am besten irgendwo ein schattiges Plätzchen suchen. Ab morgen können wir dann alle ein bisschen durchatmen. Sonne und Wolken wechseln sich ab. Vereinzelt sind dann auch mal kurze Schauer möglich. Dazu bis 25 Grad in der Spitze.
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11: Wer heute mit dem Auto durch Berlin muss, der sollte vor allem rund um Tiergarten und Charlottenburg mehr Zeit einplanen. Ab 14 Uhr zieht Rave the Planet über die Straße des 17. Juni zwischen Siegessäule und Brandenburger Tor. Dazu spielt Hertha ab 13 Uhr im Olympiastadion gegen Heidenheim. Ja, und am Abend steht da noch Sarah Connor nebenan in der Waldbühne auf der Bühne. Also rund ums Olympiastadion. Deshalb heute praktisch den ganzen Tag immer wieder mit Behinderungen rechnen. Die neuesten Blitzer stehen Friedenau, Grazerdamm, Steglitz, Torwalzenstraße, Rüdersdorf, Hauptstraße und Zehlenig in der Schleusenstraße.
1: Vielen Dank fürs Bescheid geben. Wenn ihr noch einen Stau oder Blitzer gesehen habt, dann ruft doch gerne an oder schickt ein WhatsApp. 20 und dreimal die 19. Gute Fahrt.
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1: Schönes Wochenende für euch. Um sich mal kurz ein bisschen abzukühlen, muss es für die Kiddies ganz oft nicht unbedingt der große Ausflug ins Schwimmbad oder an den Badesee sein. Oft reicht da schon ein cooler Wasserspielplatz. Einen neuen, vielleicht ja coolen Wasserspielplatz gibt es jetzt in Altklinike und den gucken wir uns gemeinsam mal an in 15 Minuten. Oh.

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0: Schönes Wochenende mit 94.3 RS2. Sommerferien in Berlin und Brandenburg. Und wenn es knackig heiß ist, dann sind die Schwimmbäder und Badeseen ja meist in kürzester Zeit komplett ausgelastet. Aber es gibt andere Möglichkeiten, zumindest für eine kleine Erfrischung im Kosmosviertel in Altklinike. Also da, wo es die Venus, Uranus, Siriusstraße und den Saturnring gibt. Da ist nämlich jetzt ein neuer Wasserspielplatz eröffnet worden. Unsere Kiezreporterin Lisa Wennemeer hat sich den schon mal angeguckt.
1: Ja, ist ein hübscher Spielplatz, soweit ich das beurteilen kann. Aber das Wichtigste ist natürlich, dass Wasser läuft. Hier gibt es mehrere Pumpen, das Wasser läuft dann hier runter in den Sand, kann man richtig schön matschen. Also super Abkühlung, zumindest für die Kleinen. Ja, die Großen, die warten hier auf der Bank, habe ich Nicola getroffen. Erste Mal heute hier mit ihrem Betreuungskind und der will gar nicht mehr weg.
2: Genau, also sonst sind wir immer höchstens nur eine halbe Stunde irgendwie auf dem Spielplatz. Und ich habe jetzt, weil ich hier in der Nähe wohne, diesen Spielplatz gefunden und dachte, gehe ich heute mal hin. Und der ist jetzt schon 2 Stunden hier und ist jetzt nicht, ja, Lust zu kriegen, sag ich mal.
1: Also der Wasserspielplatz in der Klinik, ein voller Erfolg. Ich finde ja, sowas sollte es in der ganzen Stadt verteilt auch für Erwachsene geben. Sowas wie diese Wasserverdunstungsanlage da im Mauerpark hat mir ganz gut gefallen.
0: Na dann, viel Spaß beim Planschen mit 94.3 RS2.

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1: So schön der Sommer auch ist, aber unfassbar nervig sind die Mücken. Nachts im Zimmer oder auch, wenn man draußen sitzt abends und die schönen Sommerabende genießt. Ohne Mückenschutz kommen wir einfach jetzt nicht weiter. Und wir haben Ron Perdus gefragt, welches Mückenmittel denn tatsächlich was hilft. Also ich finde ja, die meisten Mückenmittel riechen schon so nach Chemietopf. Das kann doch nicht gesund sein, oder?
2: Ja, tatsächlich enthalten ganz viele Mittel Stoffe, die gesundheitliche Risiken mit sich bringen. Da geht es um DEET-haltige Mittel. Je höher der Wirkstoffanteil, desto länger der Schutz. Das ist erstmal gut, aber desto größer auch die gesundheitlichen Risiken. Weil diese Mückenschutzmittel können Augen reizen, Schleimhäute reizen. Und gerade bei Kindern sollte man da super vorsichtig sein. Und wenn man so ein DEET-freies Mittel haben will, das trotzdem gut wirkt, dann ist die Empfehlung zum Beispiel Autan Protection Plus zu nehmen. Das ist so ein Multi-Insektenschutz. Da ist ein Wirkstoff drin, der schützt auch, ist besser verträglich. Aber es ist schon so, die besonders wirksamen Mittel sind leider kleine Chemiekeulen.
1: Und was ist mit diesem Mückenstecher? Also ich meine diese Duftstecker für die Steckdose?
2: Ja, davon würde ich eher abraten. Diese Insektizidverdampfer, die erhitzen ein Gift, das sich dann in der Raumluft verteilt. Die Stecker sind jetzt bis zu einem gewissen Grad wirksam, aber man atmet einfach diese Giftstoffe ein. Die Alternative sind diese Hochspannungslichtfallen. Die locken ja Insekten mit UV- oder LED-Licht an, töten sie dann durch Stromschläge. In Deutschland sind diese Fallen aber nur in Innenräumen erlaubt. Die Anwendung im Freien verstößt gegen das Bundesnaturschutzrecht. Besser so ein Gasgerät kaufen, da wird so ein Stoff ausgeströmt und hält die Mücken einfach fern. Im Umkreis von 20 Metern ist geruchlos, lautlos, läuft ohne Strom. Und das Schöne ist, die Insekten werden hier nicht getötet. Ich habe es ausprobiert, hat super funktioniert. Geräte kosten so, je nachdem, was für ein Modell man kauft, um die 35 Euro.
1: Danke, Ron. 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
7: Es ist 5:05 Uhr. Ich bin Dirk Justus. Guten Morgen. Der größte Waldbrand in der Geschichte NRWs wütet weiter. Bei Hürtgenwald in der Eifel sind immer noch hunderte Feuerwehrleute und Helfer im Einsatz. Und das wahrscheinlich noch ein paar Tage lang. Die Lage hat sich zwar stabilisiert, unter Kontrolle sind die Flammen aber noch nicht. Die will die Feuerwehr im Laufe des Tages in den Griff bekommen. Mit welchen Mitteln dazu, sagte Peter Berntgen von der Dürener Feuerwehr im Ersten.
8: Wir löschen mit Wasser, wir schlagen Schneisen, wir fällen Bäume, wir bewässern diese Schneisen bis hin zur Bodenbearbeitung, also mechanische Brandbekämpfung, die da vorgenommen wird.
7: Angesichts der Waldbrandlage in NRW fordern die Grünen eine nationale Strategie zur Brandbekämpfung. Fraktionschefin Katharina Dröge kritisiert außerdem, dass von Bundeskanzler Merz keine Reaktion kommt. Nanju Kuhlmann.
9: Bei einer so dramatischen Lage sei schnelles staatliches Handeln gefragt, findet Dröge. Sie wirft Merz vor, in eine Schockstarre verfallen zu sein. Die Grünen schlagen einen ganzheitlichen Ansatz vor, der nicht erst bei der Brandbekämpfung beginnt, sondern schon beim Umbau der Wälder zu widerstandsfähigeren Mischwäldern. Der Plan sieht außerdem eine bessere Ausrüstung von Feuerwehren, THW, Bundeswehr und Rettungskräften vor.
7: Im Bundestag gibt's einen neuen Anlauf für die Widerspruchsregelung bei der Organspende. Eine Gruppe von Abgeordneten aus SPD, Union, Grünen und Linken hat einen Gesetzentwurf eingereicht. Künftig soll demnach jeder als Organspender gelten, der nicht ausdrücklich widerspricht. Aktuell ist es genau andersherum. Die Deutsche Bahn will keinen Platz für neue Wettbewerber machen und zieht deshalb vor Gericht. Hintergrund ist ein Beschluss der Bundesnetzagentur, dass auf stark ausgelasteten Strecken mindestens 2 Fernverkehrsanbieter fahren sollen. Ab 2028 will der italienische Anbieter Italo in Deutschland starten. Rund 300.000 feiernde Menschen werden heute in Berlin zur Techno-Demo Rave the Planet erwartet. Nach dem CSD-Anschlag gelten diesmal besonders strenge Sicherheitsvorkehrungen. Rund 1.500 Polizisten sind im Einsatz, dazu kommen Drohnen und Hubschrauber. Die Parade versteht sich als Nachfolge der legendären Love Parade. Nächste Goldmedaille für Deutschland bei der Leichtathletik-EM in Birmingham. Owen Ansah holte sensationell den Titel über die 200 Meter. Diskuswerferin Shanice Kraft kann sich außerdem über Silber freuen. Zweiter wurde auch Emil Adjekum über 400 Meter Hürden.
10: Das Es wird heiß, 36 Grad. In Berlin und Brandenburg erwarten wir dazu jede Menge Sonne und nur wenige Wolken, also ein echter Hochsommertag. Morgen kommt dann die Abkühlung, da sind es nämlich nur noch 25 Grad in der Spitze. Es gibt einen Mix aus Sonne und Wolken und zwischendurch kurz vielleicht auch mal ein Schauer.
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10: Noch ist es ruhig auf den Straßen in Berlin und Brandenburg, aber bitte auf dem Schirm haben, vor allem in Tiergarten und rund ums Olympiastadion wird es heute ab dem Nachmittag voll werden. Ab 14 Uhr läuft Rave the Planet auf der Straße des 17. Juni zwischen Siegessäule und Brandenburger Tor. Und in Westend kommt noch einiges dazu. Hertha spielt nämlich 13 Uhr gegen Heidenheim und am Abend ist dann Sarah Connor in der Waldbühne. Bedeutet, rund ums Olympiastadion kommt es den ganzen Tag immer wieder zu Behinderungen. Die neuesten Plätze stehen in Friedenau, Grazerdamm, Steglitz, Torwalzenstraße, Rüdersdorf, Hauptstraße und Zehlenick in der Schleusenstraße. Vielen Dank fürs Bescheid geben. Wenn ihr noch einen Stau oder Blitzer gesehen habt, dann ruft doch gerne an oder schickt eine WhatsApp. 20 und 3 mal die 19. Gute Fahrt.
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So klingt euer Wochenende mit 94.3 RS2. Brandenburg ist das Land der Seen. Ziemlich beliebt ist der Sacroer See in Brandenburg und es gab jetzt zur Badesaison ein neues Ranking der beliebtesten Badestellen in Berlin und Brandenburg. Und überraschend, das Strandbad Wannsee ist nur auf Platz 6 gelandet. Ganz vorn steht stattdessen das Strandbad Weißensee, unter anderem wegen des Sandstrands und weil es halt ein Café hat, direkt am Wasser. Auf Platz 2 dann das Strandbad Plötzensee, knapp vor dem, wer hätte es gedacht, Columbiabad in Neukölln. Und in Brandenburg hat es das Strandbad Wandlitzsee auf Platz 4 geschafft und vor allem damit gepunktet, dass es eine Sauna direkt am See hat. Gut, das ist jetzt für den Sommer vielleicht nicht unbedingt ausschlaggebend, aber schon mal vormerken, der Herbst kommt bestimmt. Jetzt aber erstmal ein schönes sommerliches Wochenende mit 94.3 RS2.

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11: Es ist 8:05. Ich bin Dirk Justus. Guten Morgen. Der große Waldbrand in der Eifel in NRW hält die Einsatzkräfte weiter in Atem. Immerhin, die Flammen haben sich vergangene Nacht nicht weiter ausgebreitet. Unter anderem Feuerwehr und Bundeswehr kämpfen weiter gegen das Feuer in Hürtgenwald. Der Landrat des Kreises Düren, Ralf Nolten, sagt bei NTV.
12: Wir haben so viele Einsatzkräfte wie noch nicht hier bei uns im Einsatz, etwa 1400. Wir haben verschiedene Einsatzbereiche und dort arbeiten die entsprechenden Gruppen eigenständig runter. Wir haben sämtliches Material, was wir brauchen, zur Verfügung und sind dadurch auch flexibel genug, um auf besondere Herausforderungen reagieren zu können.
11: Bis der Waldbrand gelöscht ist, könnte es noch Tage dauern. Die Bundeswehr will weiter aufrüsten. Für die zweite Jahreshälfte sind rund 100 weitere große Rüstungsprojekte geplant, schreibt die Welt am Sonntag. Jedes davon hat ein Volumen von mehr als 25 Millionen Euro. Geplant sind unter anderem mehr Munition sowie weitere Investitionen in Eurofighter. Die Bauarbeiten an der Bahnstrecke Berlin-Hannover werden zu einer weiteren Geduldsprobe für Reisende. Ab Oktober wird die Strecke saniert. Und weil sich die Arbeiten an einer anderen verzögern, muss die Deutsche Bahn ihr Umleitungskonzept anpassen. Zwischen Berlin und Hannover ist man dann wohl deutlich länger unterwegs. US-Präsident Trump will die Straße von Hormuz nach einem Sieg über den Iran zum US-Territorium erklären. Das hat er in einer Rede angekündigt. Details gab es nicht. Der Iran wies die Drohung zurück und betonte, die wichtige Schifffahrtsroute bleibe unter iranischer Kontrolle. Frankreich zieht das Social-Media-Verbot für unter 15-Jährige erstmal wieder zurück. Der Verfassungsrat hat das vom Parlament beschlossene Gesetz gekippt. Es sollte eigentlich in 2 Wochen gelten. Begründung: der Eingriff in die Meinungs- und Kommunikationsfreiheit sei zu weitgehend. Wieder Jubel bei Deutschlands Leichtathleten. Bei der EM in Birmingham hat Owen Unser sensationell Gold über die 200 Meter gewonnen. Nach seinem Rennen sagte er in der ARD:
13: Mein Ziel war es, von vorne bis Ende durchzuziehen. Das habe ich hinbekommen. Mein Trainer hat mir gesagt, gib alles bis zum Ende. Und mein Sohn hat gesagt, Papa, zünde den Turbo. Was habe ich jetzt am Ende gemacht? Und ich bin mega happy.
11: Und es gab noch zweimal Silber für Deutschland, für Diskuswerferin Shanice Kraft und Hürdenläufer Emil Ajikum über die 400 Meter.
14: Wer den Hochsommer liebt, der bekommt heute nochmal das volle Programm. Sonne satt bis 36 Grad in Berlin und Brandenburg. Da wird selbst der Platz im Schatten heiß begehrt. Über Nacht wird dann ordentlich runtergekühlt. Sonntagmorgen also nur noch 25 Grad in der Spitze. Dazu Sonne, ein paar Wolken und möglicherweise ein paar kurze Schauer.
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14: Noch ist es ruhig auf den Straßen in Berlin und Brandenburg, aber heute Nachmittag wird's vor allem in Tiergarten und Westend eng. Rave the Planet startet um 14 Uhr auf der Straße des 17. Juni. Hier gibt's weiträumige Sperrungen. Gleichzeitig auch rund ums Olympiastadion einiges los. 13 Uhr spielt Hertha gegen Heidenheim und am Abend geht's dann mit Sarah Connor in der Waldbühne weiter. Also wer dort unterwegs ist, besser etwas mehr Zeit mitbringen oder umfahren. Die neuesten Blitzer stehen Friedenau, Grazer Damm, Steglitz, Torwalzenstraße, Rüdersdorf, Hauptstraße und Zehlenig in der Schleusenstraße. Vielen Dank fürs Bescheid geben. Wenn ihr noch einen Stau oder Blitzer gesehen habt, dann ruft doch gerne an oder schickt ein WhatsApp. 20 und dreimal die 19. Gute Fahrt.
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14: Schönes Wochenende für euch. Rund 160.000 Menschen ziehen jedes Jahr aus Berlin weg. Für die meisten von euch geht's nach Brandenburg. Warum? Nick aus unserer RS2-Morgenshow, der war mal auf Spurensuche. Hört ihr gleich.

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0: Schönes Wochenende mit 94.3 RS2. Jedes Jahr ziehen über 150.000 Menschen aus Berlin nach Brandenburg. Aber woran liegt das? Außer vielleicht an den natürlich wilden Mieten hier in der Hauptstadt. Warum ist Brandenburg für viele so sexy? Nick ist unterwegs auf Spurensuche.
1: Ich bin mit einer vierköpfigen Familie zusammen. Hi, wer bist du?
2: Ich bin Annika.
3: Ich bin Lilly.
1: Hi Lilly.
4: Ich bin der Martin.
5: Und? Ich bin Paula.
1: Ihr vier kommt woher? Aus welcher Ecke?
2: Aus Eisenhüttenstadt.
1: So ist ja richtig weit noch raus.
4: Also Eisenhüttenstadt ist eigentlich eine sehr schöne Stadt. Schöne Altstadt, Historik. Eigentlich kann man auch mal empfehlen zum Ausflug. Die Oder gleich da.
6: Wo ist das Glück in Hütte?
4: Glück, meine Frau.
1: Oh, komm, das ist sie hier, ja?
2: Ja.
1: Wie cool. So, okay, und warum ist Berlin ganz unten? Könnt ihr das auch nachvollziehen?
3: Also ich mag an Berlin, dass da so ganz viele Läden sind.
1: Ja, shoppen.
3: Ja. Und was ich nicht mag, sind hinter die Wände. Das ist zu viel.
1: Zu viele Menschen?
3: Ja.
1: Oh ja, ne? Was magst du gar nicht von Berlin?
4: Union.
0: Ja, hauhe. Union und Hertha-Fans, das ist einfach nochmal eine Geschichte für sich. Genießt euer Wochenende mit 94.3 RS2.

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0: Schönes Wochenende für euch mit 94.3 RS2. Es gibt Situationen im Leben, da hilft nur noch Schnick, Schnack, Schnuck. Oder eben auch Schere, Stein, Papier. Bei uns zu Hause ganz klassisch, es klingelt an der Tür. Wer muss aufstehen und aufmachen? Ich verliere immer, wirklich immer. Und mein Mann macht sich jedes Mal einen Riesenspaß draus. Und ich denke jedes Mal, ey nee, diesmal nicht. Diesmal gewinne ich. Aber Pustekuchen, bisher habe ich einfach nie gewonnen. Jetzt weiß ich aber auch warum. Mentalist Timon Krause.
1: Es gibt zwei einfache Faustregeln. Erstens, wenn jemand bei Schere, Stein, Papier gegen dich gewinnt, wird diese Person in der nächsten Runde mit großer Wahrscheinlichkeit dasselbe Symbol nochmal spielen. Zweitens, wenn jemand gegen dich verliert, wird diese Person in der nächsten Runde mit großer Wahrscheinlichkeit wechseln. Und zwar in der Reihenfolge Schere, Stein, Papier. Wer mit Schere verliert, wechselt zu Stein und so weiter.
0: Ha, also für alle, inklusive meinem Mann, ab sofort wird Schnick, Schnack, Schnuck für Fortgeschrittene gespielt. Schönes Wochenende mit 94.3 RS2.

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7: Es ist 5:10, ich bin Dirk Joostes, guten Tag. Vorsichtiges Aufatmen im Waldbrandgebiet in NRW. Die Flammen bei Hürtgenwald in der Eifel haben sich in der Nacht nicht weiter ausgebreitet. Rund 1400 Einsatzkräfte sind aktuell vor Ort und bekämpfen das Feuer. Ralf Nolten ist der Landrat des Kreises Düren, er sagt bei NTV.
8: Die Situation sieht für uns gut aus. Die letzte Nacht war gut. Wir konnten von den verschiedenen Seiten her das Feuer bekämpfen. Die Bundeswehr schlägt Schneisen bis tief ins Herz sozusagen der Waldstücke hinein. Und von dort aus können wir dann heute auch die einzelnen Brandnester besser bekämpfen, als wir das gestern tun konnten. Wir sind insgesamt sehr zufrieden.
7: Rund 2000 Menschen mussten in Sicherheit gebracht werden. Landrat Nolten schließt weitere Evakuierungen aus. Angesichts der dramatischen Waldbrandlage in NRW fordern die Grünen eine nationale Brandschutzstrategie. Das Konzept sieht eine bessere Ausrüstung der Einsatzkräfte sowie den Umbau anfälliger Monokulturen zu widerstandsfähigen Mischwäldern vor. Wegen des Niedrigwassers im Rhein und anderen Flüssen will die Deutsche Bahn ihre alten Güterwaggons wieder auf die Schiene schicken. Das berichtet die Rheinische Post. Demnach könnten 900 ausgemusterte Wagen mobilisiert werden, um 200 Schiffstransporte zu ersetzen. Zuvor war schon das Sonntagsfahrverbot für Lkw gelockert worden. Der Ukraine-Krieg macht sich weiter an russischen Tankstellen bemerkbar. Das hat der Kreml jetzt in Online-Diensten zugegeben. Wegen der Angriffe auf russische Raffinerien sieht es in Sachen Sprit in einigen Regionen mau aus, heißt es. Mit Angriffen auf die Energieinfrastruktur will die Ukraine Russland den Geldhahn für den Krieg zudrehen. Die italienische Polizei hat Gemälde im Millionenwert wiedergefunden. Die drei Werke von Cézanne, Renoir und Matisse waren im März aus seinem Museum bei Parma gestohlen worden. Die Polizei hat eine Diebesbande im Visier. Im Haus eines Verdächtigen wurden die Gemälde entdeckt. Nächste Goldmedaille für Deutschland bei der Leichtathletik-EM in Birmingham. Owen Ansah gewann sensationell den Titel über die 200 Meter. Er sagte nach dem Rennen im ersten:
9: Ich bin mega happy, dass ich die Goldmedaille gewinnen konnte. Mein Trainer hat immer gesagt, jetzt glaube ich ihm da auch, über 200 Meter kannst du mehr erreichen als über 100 Meter. Aufgrund einfach, weil über 100, das ist krass, was da in der Weltspitze abgeht. Über 200 Meter auch, aber er hat gesagt, das ist nämlich er. Und ich bin mega glücklich.
7: Diskuswerferin Shanice Kraft kann sich außerdem über Silber freuen. Zweiter wurde auch Emil Adjekum über 400 Meter Hürden.
10: Wer den Hochsommer liebt, der bekommt heute nochmal das volle Programm. Sonne satt bis 36 Grad in Berlin und Brandenburg. Da wird selbst der Platz im Schatten heiß begehrt. Über Nacht wird dann ordentlich runtergekühlt. Sonntagmorgen also nur noch 25 Grad in der Spitze. Dazu Sonne, ein paar Wolken und möglicherweise ein paar kurze Schauer.
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10: Wer heute mit dem Auto durch Berlin muss, der sollte vor allem rund um Tiergarten und Charlottenburg mehr Zeit einplanen. Ab 14 Uhr zieht Rave the Planet über die Straße des 17. Juni zwischen Siegessäule und Brandenburger Tor. Dazu spielt Hertha ab 13 Uhr im Olympiastadion gegen Heidenheim. Ja, und am Abend steht da noch Sarah Connor nebenan in der Waldbühne auf der Bühne. Also rund ums Olympiastadion. Deshalb heute praktisch den ganzen Tag immer wieder mit Behinderungen rechnen. Die neuesten Plätze stehen Friedenau, Grazer Damm, Steglitz, Torwalzenstraße, Rüdersdorf, Hauptstraße und Zedenick in der Schleusenstraße. Vielen Dank fürs Bescheid geben. Wenn ihr noch einen Stau oder Blitzer gesehen habt, dann ruft doch gerne an oder schickt ein WhatsApp. 20 und 3x die 19. Gute Fahrt.
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10: Schönes Wochenende für euch und wir haben ein echtes Sommer-Upgrade. Wir schenken euch nämlich ein Wochenende in einem schicken Cabrio. Wie es funktioniert, das hört ihr in 15 Minuten.

0: Sommer in Berlin und Brandenburg hat seinen ganz eigenen Sound. Verdeck auf, Musik laut, ab auf die Landstraße. Mehr braucht's doch manchmal gar nicht, oder?
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0: Genau dieses Sommergefühl schenken wir euch. Jeden Morgen, kurz nach 7, rollt unser Cabrio durchs RS2-Programm. Und aus dem Autoradio, da kommt ein echter Lieblingshit. Erkennt den Song und macht mit. So wie Sibylle aus Lichtenrade, die uns ihre ganz besondere Urlaubsplanung verraten hat.
2: Das ist so 40 Kilometer von Nürnberg. Und zwar habe ich herausgefunden, dass es da ein Bratwursthotel gibt.
0: Nein.
2: Da ist jedes Zimmer mit Tapete, mit Bratwürsten und Fleisch tapeziert. Und ich würde meinen Lebensverschönerer sehr, sehr gerne damit überraschen, weil wir haben jetzt bald unseren 5. Hochzeitstag.
0: Wow.
2: Das wäre natürlich ein perfektes Geschenk. Und er isst auch Bratwurst sehr gerne.
3: Das ist ja eine ganz süße Idee. Gut, Sibylle, na dann quizzen wir jetzt mal eine Runde. Welcher Song läuft hier im Autoradio?
2: Das ist auf alle Fälle Pink mit Trust on Baby, meine ich. Mit dem Titel bin ich mir nicht ganz sicher, aber es ist auf alle Fälle Pink.
3: Es ist auf alle Fälle Pink. Und der Titel ist fast richtig, es ist Trustful. Aber das lassen wir auf jeden Fall gelten. Herzlichen Glückwunsch.
2: Super, das ist ja... Ich freue mich so. Vielen, vielen Dank.
0: Gut gemacht, Sibylle. 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

0: Schönes Schwitzwochenende für euch mit 94 daher RS2. Noch sind welche da, aber Berlin und Brandenburg kämpft gerade mit einer Eiswürfelknappheit. Kein Wunder bei den Temperaturen, und das heißt für alle Eisproduzenten Überstunden machen. So wie Sebastian, der hat den wahrscheinlich coolsten Job Berlins. Er sägt Eiswürfel in der Eisfabrik in Tempelhof. Wie kalt ist es denn da?
1: Also im Sägeraum sind es angenehme minus 6 Grad. Beim Sägen darf es nicht zu kalt sein, weil es sonst springt, das Eis. Und sonst in den Lagerräumen im besten Falle minus 18 Grad.
0: Ja, während wir also heute überlegen, was können wir denn noch ausziehen, ohne unangenehm aufzufallen, sieht bei euch das wahrscheinlich ein bisschen anders aus.
1: Manchmal eine lange Unterhose, Kältehose, und oben drüber haben wir eine schöne dicke Jacke und sehr dicke Handschuhe.
0: Ja, ich hoffe, ihr könnt diesen heißen Sommertag im schattigen Plätzchen mit einem gekühlten Getränk mit Eiswürfeln genießen. Schönes Wochenende mit 94.3 RS2.

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17: Es ist 10:05. Ich bin Dirk Justus. Guten Tag. Der große Waldbrand in der Eifel in NRW hält die Einsatzkräfte weiter in Atem. Immerhin, die Flammen haben sich vergangene Nacht nicht weiter ausgebreitet. Unter anderem Feuerwehr und Bundeswehr kämpfen weiter gegen das Feuer in Hürtgenwald. Der Landrat des Kreises Düren, Ralf Nolten, sagt bei NTV.
18: Wir haben so viele Einsatzkräfte wie noch nicht hier bei uns im Einsatz, etwa 1400. Wir haben verschiedene Einsatzbereiche und dort arbeiten die entsprechenden Gruppen eigenständig runter. Wir haben sämtliches Material, was wir brauchen, zur Verfügung und sind dadurch auch flexibel genug, um auf besondere Herausforderungen reagieren zu können.
17: Bis der Waldbrand gelöscht ist, könnte es noch Tage dauern. Die Bundeswehr will weiter aufrüsten. Für die zweite Jahreshälfte sind rund 100 weitere große Rüstungsprojekte geplant, schreibt die Welt am Sonntag. Jedes davon hat ein Volumen von mehr als 25 Millionen Euro. Geplant sind unter anderem mehr Munition sowie weitere Investitionen in Eurofighter. Die Bauarbeiten an der Bahnstrecke Berlin-Hannover werden zu einer weiteren Geduldsprobe für Reisende. Ab Oktober wird die Strecke saniert. Und weil sich die Arbeiten an einer anderen verzögern, muss die Deutsche Bahn ihr Umleitungskonzept anpassen. Zwischen Berlin und Hannover ist man dann wohl deutlich länger unterwegs. US-Präsident Trump will die Straße von Hormuz nach einem Sieg über den Iran zum US-Territorium erklären. Das hat er in einer Rede angekündigt. Details gab es nicht. Der Iran wies die Drohung zurück und betonte, die wichtige Schifffahrtsroute bleibe unter iranischer Kontrolle. Jürgen Klopp hat heute seinen ersten offiziellen Arbeitstag als Bundestrainer. Er soll die deutsche Fußballnationalmannschaft wieder Richtung Weltspitze führen. Nächste Woche wird Klopp beim Supercup zwischen den Bayern und Dortmund im Stadion sein. Und sein erstes Länderspiel wird er Ende September in der Nations League gegen die Niederlande coachen. Wieder Jubel bei Deutschlands Leichtathleten. Bei der EM in Birmingham hat Owen Unser sensationell Gold über die 200 Meter gewonnen. Nach seinem Rennen sagte er in der ARD.
19: Mein Ziel war es, von vorne bis Ende durchzuziehen. Das habe ich hinbekommen. Mein Trainer hat mir gesagt, gib alles bis zum Ende. Und mein Sohn hat gesagt, Papa, zünde den Turbo. Was habe ich jetzt am Ende gemacht? Und ich bin mega happy.
17: Und es gab noch zweimal Silber für Deutschland, für Diskuswerferin Shanice Kraft und Hürdenläufer Emil Agicum über die 400 Meter.
1: Berlin und Brandenburg bekommt heute Sonne satt bis 36 Grad. Das heißt Freibad, See oder Füße ins Planschbecken. Hauptsache Abkühlung. Und ab morgen schaltet der Sommer dann mal kurz einen Gang runter. Statt 36 Grad gibt's nur noch um die 25 Grad. Sonne und Wolken teilen sich den Himmel und ein Schauer ist ebenfalls möglich.
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1: Doch es ist ruhig auf den Straßen in Berlin und Brandenburg, aber heute Nachmittag wird's vor allem in Tiergarten und Westend eng. Rave the Planet startet um 14 Uhr auf der Straße des 17. Juni. Hier gibt's weiträumige Sperrungen. Gleichzeitig auch rund ums Olympiastadion einiges los. 13 Uhr spielt Hertha gegen Heidenheim und am Abend geht's dann mit Sarah Connor in der Waldbühne weiter. Also wer dort unterwegs ist, besser etwas mehr Zeit mitbringen oder umfahren. Die neuesten Blitzer stehen Friedenau, Grazer Damm, Steglitz-Torwalzenstraße, Rüdersdorf-Hauptstraße und Zedenick in der Schleusenstraße. Vielen Dank fürs Bescheid geben. Wenn ihr noch einen Stau oder Blitzer gesehen habt, dann ruft doch gerne an oder schickt ein WhatsApp. 20 und 3 mal die 19. Gute Fahrt.
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1: Schönes Wochenende für euch. Viele sagen ja, das Schönste an den Ferien in Berlin ist, dass man endlich fast überall einen Parkplatz bekommt, weil die Stadt so schön leer ist. Ja, das wird sich natürlich nach den Ferien wieder ändern. Dann ist die Parkplatzsuche wieder ein echtes Thema. Aber vielleicht gibt es jetzt Abhilfe. Worum es geht, das hört ihr in 15 Minuten.

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0: So klingt euer Wochenende mit 94.3 RS2. Parkplatzsuche in Berlin, das kann manchmal wirklich ganz schön nerven. Es gibt jetzt eine Firma, die Abhilfe schaffen möchte. Sie hat ein System entwickelt, mit dem einige sogar noch Geld verdienen können. Was dahinter steckt? Unser Berlin-Reporter Henry Parzefall hat sich das angeguckt in Steglitz.
1: Na, Geld verdienen geht, sollten Sie einen Parkplatz übrig haben. Und da ist dann auch total egal, ob das ein privater Stellplatz ist, ob das Firmen sind, die Büroparkplätze haben, die jetzt zum Beispiel in den Sommerferien gerade frei sind oder Supermärkte und so weiter und so weiter. Ich vergleiche es mal mit dieser anderen App, in der Leute ihr Zuhause zur Verfügung stellen. Das im Grunde für Parkplätze. Poika heißt die App dafür. Auf der einen Seite soll man in der App direkt einen Parkschein lösen können und dann wirklich auch nur so lange bezahlen, wie man steht. Kennt man schon von anderen Apps. Neu ist, dass sie hier ihren Stellplatz in der App anbieten können, wenn sie den gerade nicht brauchen. Und eben nicht nur sie, sagt Christopher Gruber, einer der beiden Mitbegründer von Poika.
2: Es geht ja nicht nur um das private Auto, sondern viele Dienstwagen, Handwerkerfahrzeuge suchen in den engen Städten nach einem Parkplatz. Je knapper die Parkplätze werden, desto wichtiger wird unsere Lösung in den nächsten Monaten und Jahren, um eben diesen massiven Parksuchverkehr zu reduzieren.
1: Das funktioniert dann in der Praxis so, es gibt eine Karte in der App, auf der Sie alle freien Parkplätze angezeigt bekommen. Sie gehen dann in die App, reservieren dort Ihren Parkplatz und bezahlen auch dort. Und es ist im Grunde ein Ort für alles.
2: Mit Poika sind wir mittlerweile in über 60 Städten in Deutschland live. Und was wir in den anderen Städten beobachten können, ist, dass sukzessive immer mehr privater Parkraum inseriert wird und so der Parkdruck massiv gelindert werden kann. Und wir sind natürlich echt happy, das jetzt auch in Berlin anbieten zu können und freuen uns extrem auf den Start.
1: Wenn es hier dann erstmal richtig anläuft, findet man wahrscheinlich wirklich so ein paar Geheimtipps, was Parkplätze angeht, die sich dann sicherlich auch preislich lohnen.
0: Klingt doch vielversprechend, oder? Schönes Wochenende für euch mit 94.3 RS2.

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0: Schönen Start in den Samstag mit 94.3 RS2. Sommer in Berlin und Brandenburg, keine Frage, kann super schön sein, aber die Hitze, die treibt uns doch ganz schön an unsere Grenzen. Deshalb gibt es jetzt die Berliner Erfrischungskarte. Kann man ganz einfach online abrufen und Kiezreporterin Lisa Wennemeyer ist mitten in Kreuzberg unterwegs und hat diese Erfrischungskarte mal aufgewacht. Was ist denn da so alles drauf auf dieser Erfrischungskarte?
1: Zum einen sieht man hier, welche Bereiche in der Stadt eher kühler sind, welche ein bisschen heißer. Klar, so eine versiegelte Fläche, da will man sich jetzt nicht aufhalten. Hier sind Bäume eingezeichnet, Sitzbänke. Die Karte arbeitet mit aktuellen Klimadaten, wird stündlich aktualisiert. Also das heißt, ich kann hier zum Beispiel auch sehen, wo gerade ein frisches Lüftchen weht. Ich kann jedenfalls sagen, in der Marianenstraße in Kreuzberg gerade absolut gar kein Lüftchen. Dann kann ich hier noch sehen, wo es offene, kühle Räume gibt. Da machen zum Beispiel ganz viele Kirchen mit. Ich sehe die Öffnungszeiten. Oder auch Refill-Stationen, also wo ich meine Flasche Wasser auffüllen kann. Da machen zum Beispiel auch ganz viele Läden mit. Hier in der Straße habe ich gefunden, ein Café ist dabei. Boah, da traue ich mich fast gar nicht zu fragen. Die leben ja davon, Getränke zu verkaufen. Ich versuche es jetzt trotzdem mal. Eine leere Flasche habe ich dabei. Hey, hallo. Ist das richtig? Sie sind eine Refill-Station?
2: Ja, genau.
1: Also ich habe mich ja gar nicht getraut zu fragen, weil Sie leben ja auch davon, Getränke. Da ist ja hier auch Wasser im Kühlschrank, das ich hier kaufen kann. Warum machen Sie das?
2: Ja, die Leute, die jetzt frisches, kaltes, also kaltes Wasser kaufen wollen, kaufen ja eh. Aber es gibt ja viele Leute, die eben mit den Flaschen rumlaufen. Und da sind wir gerne behilflich, kein Problem.
1: Ja, ich laufe hier gerade mit so einer Flasche rum, darf ich?
2: Ja, gerne. Sie können gerne nachfüllen.
1: Also ich bin aufgefüllt. Kommen denn viele Leute und fragen danach?
2: Also nicht so viele. Entweder sehen die Leute dieses Schild nicht oder...
1: Ja, oder sie trauen sich nicht zu fragen, so wie ich eben. Ich kann sie nur ermutigen, einfach mal nachfragen. Vielleicht sind die Leute ja so nett wie er hier.
0: Sehr coole Idee. Die Karte gibt's online. Einfach mal Berliner Erfrischungskarte in die Suchmaschine eingeben und dann ploppt sie direkt auf. Schönes Wochenende für euch mit 94.3 RS2.

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7: Es ist 5:05. Ich bin Dirk Jostes. Guten Tag. Beim größten Waldbrand in der Geschichte von NRW kommen die Einsatzkräfte voran. Die Flammen bei Hürtgenwald in der Eifel haben sich in der Nacht nicht weiter ausgebreitet. Viele Einsatzkräfte sind weiter vor Ort und bekämpfen das Feuer. NRW-Innenminister Herbert Reul sagt:
8: 1400 Leute aus Bund und Ländern, alle helfen mit. Ich finde das grandios. Und darüber hinaus viele Freiwillige, diese Spontanhelfer, die Landwirte, die hier ranfahren. Es ist doch ein Hammer zu erleben, wie viel Bereitschaft in unserem Bundesland ist, sich untereinander zu helfen.
7: Rund 2000 Menschen mussten wegen des Waldbrandes in Sicherheit gebracht werden. Der Landrat des Kreises Düren schließt weitere Evakuierungen aus. Angesichts der Waldbrandlage in NRW fordern die Grünen eine nationale Strategie zur Brandbekämpfung. Fraktionschefin Katharina Dröge kritisiert außerdem, dass von Bundeskanzler Merz keine Reaktion kommt. Nanju Kuhlmann.
9: Bei einer so dramatischen Lage sei schnelles staatliches Handeln gefragt, findet Dröge. Sie wirft Merz vor, in eine Schockstarre verfallen zu sein. Die Grünen schlagen einen ganzheitlichen Ansatz vor, der nicht erst bei der Brandbekämpfung beginnt, sondern schon beim Umbau der Wälder zu widerstandsfähigeren Mischwäldern. Der Plan sieht außerdem eine bessere Ausrüstung von Feuerwehren, THW, Bundeswehr und Rettungskräften vor.
7: Wegen des Niedrigwassers im Rhein und anderen Flüssen will die Deutsche Bahn ihre alten Güterwaggons wieder auf die Schiene schicken. Das berichtet die Rheinische Post. Demnach könnten 900 ausgemusterte Wagen mobilisiert werden, um 200 Schiffstransporte zu ersetzen. Zuvor war schon das Sonntagsfahrverbot für Lkw gelockert worden. Frankreich zieht das Social-Media-Verbot für unter 15-Jährige wieder zurück. Der Verfassungsrat hat das vom Parlament beschlossene Gesetz gekippt. Es sollte eigentlich in 2 Wochen gelten. Jana Klonikowski, wie wird das denn begründet?
10: Also der französische Verfassungsrat, der mit dem Bundesverfassungsgericht vergleichbar ist, sagt, das Verbot sei ein unverhältnismäßiger Eingriff in die Meinungs- und Kommunikationsfreiheit der Betroffenen. In anderen Ländern gelten für TikTok, Insta und Co. bereits Altersgrenzen. In Australien gilt ein Social-Media-Verbot zum Beispiel für unter 16-Jährige. Auch Großbritannien plant ein Mindestalter von 16 Jahren. Und Deutschland? Hier gibt es bisher kein entsprechendes Gesetz. Die Diskussion darüber hält aber weiter an.
7: Jetzt legt er wieder los. Jürgen Klopp hat heute offiziell das Amt des Bundestrainers übernommen. Er soll die deutsche Fußballnationalmannschaft nach den verkorksten Turnieren zuletzt wieder auf Vordermann bringen. Das erste Mal an der Seitenlinie steht Klopp Ende September in der Nations League gegen die Niederlande.
11: Heute dreht Berlin und Brandenburg die Heizung nochmal so richtig auf. Es gibt viel Sonne, kaum Wolken und bis zu 36 Grad. Also Sonnencreme nicht vergessen und am besten irgendwo ein schattiges Plätzchen suchen. Ab morgen können wir dann alle ein bisschen durchatmen. Sonne und Wolken wechseln sich ab. Vereinzelt sind dann auch mal kurze Schauer möglich. Dazu bis 25 Grad in der Spitze.
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11: Doch es ist ruhig auf den Straßen in Berlin und Brandenburg, aber heute Nachmittag wird's vor allem in Tiergarten und Westend eng. Rave the Planet startet um 14 Uhr auf der Straße des 17. Juni. Hier gibt's weiträumige Sperrungen. Gleichzeitig auch rund ums Olympiastadion einiges los. 13 Uhr spielt Hertha gegen Heidenheim und am Abend geht's dann mit Sarah Connor in der Waldbühne weiter. Also wer dort unterwegs ist, besser etwas mehr Zeit mitbringen oder umfahren. Die neuesten Blitzer stehen Friedenau, Grazer Damm, Steglitz, Torwalzenstraße, Rüdersdorf, Hauptstraße und Zehlenick in der Schleusenstraße. Vielen Dank fürs Bescheid geben. Wenn ihr noch einen Stau oder Blitzer gesehen habt, dann ruft doch gerne an oder schickt ein WhatsApp. 20 und dreimal die 19. Gute Fahrt.
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11: Schönes Wochenende für euch und das ist mega cool, ein richtig cooles Upgrade für euren Sommer. Wie wär's denn? Nächstes Wochenende vielleicht schon ein Cabrio-Wochenende. Ihr cruist oben ohne durch die City. Wie es funktioniert, das hört ihr in 15 Minuten.

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Michelle, Emil Angel und Ultranate. Moving to the Sun. 94.3.

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0: So klingt euer Wochenende mit 94.3 RS2. Ich glaube, wir hatten alle schon mal diesen einen Moment. Man sitzt in der Straßenbahn, ein Kontrolleur steigt ein, plötzlich Panik, weil aus Versehen das Ticket vergessen und nix wie raus. Ja, es gibt aber natürlich auch Menschen, die ganz absichtlich schwarz fahren. Und dabei soll ihnen jetzt tatsächlich auch noch eine App helfen. Freifahren heißt die und begeistert natürlich nicht alle in Berlin. Kiez-Reporterin Lisa Wennemeer ist jetzt am Alex und hat sich die App mal runtergeladen.
1: Ja, die App ist relativ einfach aufgebaut. Ich habe hier so eine Karte von Berlin und da sehe ich auch schon ganz viele rote Punkte. Das sind alles Kontrolleure, die gemeldet wurden, also wirklich wie so eine Blitzer-App. Hier sehe ich zum Beispiel, hier ganz in der Nähe vom Alex, also eigentlich kurz vorm Alex, U8 Richtung Hermannstraße, da wurde vor 10 Minuten gemeldet, dass Kontrolleure unterwegs sind. Ja, nette kleine Service-App, die BVG und die S-Bahn gar nicht cool finden. Die BVG sagt, dass ihr jährlich ein wirtschaftlicher Schaden von 20 bis 25 Millionen Euro entsteht, allein durch Schwarzfahren. Ja, und hier am Alex sind ja viele Menschen unterwegs, mit oder ohne Fahrschein. Ich habe jetzt hier Oma mit Enkelin getroffen. Was halten Sie von dieser App? Coole Idee oder unfair?
2: Ja, also ich würde sagen, coole Idee.
3: Würde ich auch sagen, tatsächlich.
1: Ah ja, also sind Sie auch mal ohne Fahrschein unterwegs?
3: Nein, ich traue mich sowas nicht, aber ich glaube, man kann schon Leuten damit helfen. Es gibt ja auch Leute, die haben nicht so viel. Dann ich denke, es ist eine gute Idee. Ja. Mhm.
1: Sind Sie selber schon mal schwarz gefahren?
3: Nein, noch nicht.
2: Doch, ich in den jungen Jahren schon.
1: Also auch absichtlich?
2: Ja, kein Geld in den jungen Jahren.
1: Also Zustimmung zu dieser App hätte ich jetzt gar nicht erwartet. Ja, und tatsächlich, diese Initiative, die hinter der App steckt, die setzt sich dafür ein, dass der ÖPNV generell kostenlos sein sollte, sodass er eben für alle nutzbar ist. Ja, BVG und Deutsche Bahn gar nicht begeistert. Die prüfen rechtliche Schritte gegen diese Schwarzfahrer-App.
0: Mal gespannt, ob die Erfolg haben. Schönes Wochenende mit 94.3 RS2.

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13: Es ist 5:05. Ich bin Dirk Justus. Guten Tag. Der große Waldbrand in der Eifel in NRW hält die Einsatzkräfte weiter in Atem. Immerhin, die Flammen haben sich vergangene Nacht nicht weiter ausgebreitet. Unter anderem Feuerwehr und Bundeswehr kämpfen weiter gegen das Feuer in Hürtgenwald. Der Landrat des Kreises Düren, Ralf Nolten, sagt bei NTV.
14: Wir haben so viele Einsatzkräfte wie noch nicht hier bei uns im Einsatz, etwa 1400. Wir haben verschiedene Einsatzbereiche und dort arbeiten die entsprechenden Gruppen eigenständig runter. Wir haben sämtliches Material, was wir brauchen, zur Verfügung und sind dadurch auch flexibel genug, um auf besondere Herausforderungen reagieren zu können.
13: Bis der Waldbrand gelöscht ist, könnte es noch Tage dauern. Angesichts der Waldbrandlage in NRW fordern die Grünen eine nationale Strategie zur Brandbekämpfung. Fraktionschefin Katharina Dröge kritisiert außerdem, dass von Bundeskanzler Merz keine Reaktion kommt. Nanju Kuhlmann.
15: Bei einer so dramatischen Lage sei schnelles staatliches Handeln gefragt, findet Dröge. Sie wirft Merz vor, in eine Schockstarre verfallen zu sein. Die Grünen schlagen einen ganzheitlichen Ansatz vor, der nicht erst bei der Brandbekämpfung beginnt, sondern schon beim Umbau der Wälder zu widerstandsfähigeren Mischwäldern. Der Plan sieht außerdem eine bessere Ausrüstung von Feuerwehren, THW, Bundeswehr und Rettungskräften vor.
13: Die Bundeswehr will weiter aufrüsten. Für die zweite Jahreshälfte sind rund 100 weitere große Rüstungsprojekte geplant, schreibt die Welt am Sonntag. Jedes davon hat ein Volumen von mehr als 25 Millionen Euro. Geplant sind unter anderem mehr Munition sowie weitere Investitionen in Eurofighter. US-Präsident Trump will die Straße von Hormuz nach einem Sieg über den Iran zum US-Territorium erklären. Das hat er in einer Rede angekündigt. Details gab es nicht. Der Iran wies die Drohung zurück und betonte, die wichtige Schifffahrtsroute bleibe unter iranischer Kontrolle. Jürgen Klopp hat heute seinen ersten offiziellen Arbeitstag als Bundestrainer. Er soll die deutsche Fußballnationalmannschaft wieder Richtung Weltspitze führen. Nächste Woche wird Klopp beim Supercup zwischen den Bayern und Dortmund im Stadion sein. Und sein erstes Länderspiel wird er Ende September in der Nations League gegen die Niederlande coachen.
16: Das ist doch mal schön. Ich glaube, so heiß war es seit Wochen nicht mehr an einem Samstag. 35 Grad kriegen wir heute hier in Berlin und Brandenburg. Richtige Sommersonne. Im Norden Brandenburgs ist am Abend aber sogar leichter Regen möglich. Ansonsten im ganzen Rest gibt es sehr hohe Waldbrandgefahr. Vorsicht. Nachts geht es runter auf 18 Grad. Im Westen Brandenburg regnet es. Und morgen wird es ein bisschen frischer. Also relativ 25 Grad. Dazu relativ wechselhaftes Wetter. Und die neue Woche, die wird insgesamt auch ein bisschen kühler. Wir kriegen die nächsten Tage immer nur noch so 20 Grad. Und dazu auch immer wieder mal ein bisschen Sonne, Regen und Wolken.
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16: Zwei Großevents laufen, also ein richtiges auf jeden Fall. Rave the Planet im Tiergarten. Drumherum staut sich's in Mitte, zum Beispiel da am Potsdamer Platz auf der B1. Da braucht ihr aktuell eine Viertelstunde länger. Und dann das andere große Ereignis, das erste Heimspiel unserer Hertha. Die spielt gegen Heidenheim jetzt gleich im Olympiastadion. Es staut sich noch ein bisschen so, die Nachzügler sind da noch im Westend. Eine Viertelstunde braucht ihr da. Dann schauen wir nach Brandenburg, die A10, der westliche Berliner Ring, Richtung Dreieck Havelland. Ab Großkreuz bis Leest 28 Minuten in der Baustelle. In der Gegenrichtung Richtung Dreieck Werder. Ab Potsdam Nord bis Föhm 25 Minuten. Und die A24 Richtung Hamburg. Ab Krem bis Neuruppin braucht ihr das ganze Stück hoch auch so eine knappe halbe Stunde aktuell. Dann die neuesten Blitzer. Die stehen in Zehlendorf auf der B1 der Potsdamer Straße, in Lichtenberg auf der Weidlingstraße, in Frankfurt-Oder auf der Leipziger Straße vor der Rosa-Luxemburg-Straße und in Zöllmersdorf auf der B102. Euch allen danke fürs Bescheid geben. Habt ihr noch was gesehen? Staus oder Blitzer? Dann ruft immer sehr gerne an oder ihr schickt eine WhatsApp. Berlin 20 und 3x19 ist die Nummer. Euch eine gute Fahrt, kommt gut durch.
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16: So, wir haben es jetzt 13 Uhr auf die Minute genau. Das heißt, jetzt Anpfiff. Unser erstes Heimspiel der Hertha diese Saison. Im Olympiastadion geht's ran gegen Heidenheim. Und als offizieller Medienpartner halten wir euch natürlich auf dem Laufenden. Bei der Hitze auf dem Platz stehen muss auch nicht sein. Ein bisschen Abkühlung wäre schön. Ein bisschen Wasser vielleicht.

Stadtautobahn. Stau. Du stehst. Aber dann ein Song, den du liebst. Direkt danach einer, den du seit Jahren nicht gehört hast.

Es wird wieder geraved. R2 ist an einem Samstagnachmittag. 300.000 Besucher werden in einer knappen Stunde erwartet zu Rave the Planet. Erstmal geht's aber 14 Uhr los mit einer Schweigeminute für die Opfer vom CSD. Wegen des Anschlags gibt's auch nochmal verschärfte Sicherheitsvorkehrungen. Und dann ziehen die Trucks auch durch den östlichen Tiergarten los. Am großen Stern wird gewendet und dann geht's dann zurück Richtung Brandenburger Tor bis 22 Uhr. Mit dabei auch DJ-Legenden wie Westbam und Dr. Motte. Alles natürlich nicht nur zum Spaß. Unter dem Motto Imagine Love hat die Tanzdemo auch konkrete Forderungen. Unter anderem, dass der Weiterbau der A100 gestoppt wird und ein Ende von Tanzverboten an allen gesetzlichen Feiertagen. Wenn ihr hinwollt, am besten scheint es gerade über den Zoo zu gehen. Die U-Bahnhöfe Brandenburger Tor und Bundestag sind nämlich gleich dicht. Habt einen schönen Samstag mit 94.3 R2.

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0: Was bin ich da gerade sehend? Wahnsinn!
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0: Ich muss mich mal kurz beruhigen, meine Augen sind hier ganz fassungslos. Erstes Heimspiel für unsere Hertha. Vor 40.000 Zuschauern geht's im Olympiastadion ran gegen Heidenheim. Die 41. Spielminute haben wir gerade und einen unfassbar geilen Spielstand. 3:0 steht's für die alte Dame. Das erste Tor gab's von Grönning nach nur 90 Sekunden Spielzeit. Dann 26. Spielminute. Das 2:0 durch Winkler in die rechte Ecke. Und dann vor ein paar Minuten das 3:0 durch Cefuic. Wahnsinn, die Herthaner geben wirklich durchweg den Ton an auf dem Platz. Heidenheim hat wirklich sehr wenig zu bieten. So kann es wirklich sehr, sehr gerne weitergehen. Und die erste Halbzeit ist gleich rum. Mal schauen, was die zweite bietet. Da hat Hertha ja in der Vergangenheit gern mal ein bisschen nachgelassen. Wir sind sehr gespannt. Macht auf jeden Fall richtig Spaß, gerade zuzuschauen. Nach all dieser Angst, die man jetzt vor der Saison hatte, ohne die ganzen Neuzugänge, die es ja wirklich nicht gab. Wir halten euch auf dem Laufenden als offizieller Medienpartner von Hertha BSC. Wir freuen uns sehr. Ganz, ganz viel Erfolg noch hier aus dem Studio von 94.3 RS2.

0: 94.3 erst war es an einem Samstagnachmittag und gleich mit einem Song, der nach Fahrtwind klingt, finde ich. Kygo, Khaled und Griffin mit Save My Love haben wir gleich für euch und einen meiner absoluten Lieblings-Sommersongs. Meet Me Halfway von den Black Eyed Peas, das alles und noch viel mehr gibt's gleich hier bei uns in Berlins beste Musikmix. Bleibt dran.
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12: Es ist 5:02 Uhr, ich bin Holger Dilk, guten Tag. Vorsichtiges Aufatmen im Waldbrandgebiet in Nordrhein-Westfalen. Die Flammen bei Hürtgenwald in der Eifel haben sich nicht weiter ausgebreitet. Rund 1400 Einsatzkräfte sind aktuell vor Ort und bekämpfen das Feuer. Ralf Nolten ist der Landrat des Kreises Düren. Er sagte bei NTV:
13: Die Situation sieht für uns gut aus. Die letzte Nacht war gut. Wir konnten von den verschiedenen Seiten her das Feuer bekämpfen. Die Bundeswehr schlägt Schneisen bis tief ins Herz sozusagen der Waldstücke hinein. Und von dort aus können wir dann heute auch die einzelnen Brandnester besser bekämpfen, als wir das gestern tun konnten. Wir sind insgesamt sehr zufrieden.
12: Rund 2000 Menschen mussten in Sicherheit gebracht werden. Landrat Nolten schließt weitere Evakuierungen aus. Angesichts der Waldbrandlage in Nordrhein-Westfalen fordern die Grünen eine nationale Strategie zur Waldbrandbekämpfung. Bundestagsfraktionschefin Katharina Dröge äußerte außerdem Kritik, dass von Bundeskanzler Merz keine Reaktion komme. Nanju Kuhlmann:
14: Bei einer so dramatischen Lage sei schnelles staatliches Handeln gefragt, findet Dröge. Sie wirft Merz vor, in eine Schockstarre verfallen zu sein. Die Grünen schlagen einen ganzheitlichen Ansatz vor, der nicht erst bei der Brandbekämpfung beginnt, sondern schon beim Umbau der Wälder zu widerstandsfähigeren Mischwäldern. Der Plan sieht außerdem eine bessere Ausrüstung von Feuerwehren, THW, Bundeswehr und Rettungskräften vor.
12: Die Bundeswehr will weiter aufrüsten. Für die zweite Jahreshälfte sind rund 100 weitere große Rüstungsprojekte geplant, schreibt die Welt am Sonntag. Gesamtwert 2,5 Milliarden Euro. Geplant sind unter anderem mehr Munition sowie weitere Investitionen in Eurofighter. Die Tabaksteuer sollte stärker erhöht werden als bislang geplant. Das verlangt der Drogenbeauftragte der Bundesregierung Streeck in der Rheinischen Post. Streeck verweist auf 131.000 tabakbedingte Todesfälle pro Jahr und sagt, der Preis von Zigaretten ist gerade bei Jugendlichen eines der wirksamsten Präventionsinstrumente. Die italienische Polizei hat Gemälde im Millionenwert wiedergefunden. Drei Werke von Cézanne, Renoir und Matisse waren im März aus einem Museum bei Parma gestohlen worden. Die Polizei hat eine Diebesbande im Visier. Im Haus eines Verdächtigen wurden die Gemälde entdeckt. Jetzt legt er los. Jürgen Klopp hat heute offiziell das Amt des Fußball-Bundestrainers übernommen. Er soll die deutsche Nationalmannschaft nach den verkorksten Turnieren zuletzt wieder auf Vordermann bringen. Das erste Mal an der Seitenlinie steht Klopp Ende September in der Nations League gegen die Niederlande.
0: Einen kleinen Ticken wärmer wird es noch. 35 Grad kriegen wir heute hier in Berlin und Brandenburg. Im Norden Brandenburgs ist am Abend sogar leichter Regen drin. Ansonsten im ganzen Rest Brandenburgs heute hohe Waldbrandgefahr. Vorsicht. Nachts geht's runter auf 18 Grad hier in Berlin. Im Westen Brandenburgs regnet sogar. Und morgen wird es dann ein bisschen frischer. 25 Grad kriegen wir dazu. Wechselhaftes Wetter. Und die neue Woche, die wird dann noch ein bisschen kühler. Wir kriegen die nächsten Tage immer nur so um die 20 Grad. Und dazu immer wieder Sonne, Wolken und auch Regen im Wechsel. Es wird jetzt also bisschen herbstlich, aber ich bin mir sicher, der Sommer kommt wieder.
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0: Rave the Planet läuft im Tiergarten. Da ist jetzt gleich Anpfiff, wollte ich sagen, Anstoß. Da geht's jetzt gleich los. Es staut sich ganz schön doll drumherum in Mitte, vor allem auf der Potsdamer Straße, der B1, direkt hinterm Potsdamer Platz. Da Richtung Schöneberg braucht ihr aktuell eine gute halbe Stunde länger. Dann schauen wir nach Brandenburg. Die A9 Richtung Berlin, ab Köselitz bis Kleine Marzehn 19 Minuten, da ist die rechte Spur blockiert. Die A10, der westliche Berliner Ring Richtung Dreieck Havelland. Ab Großkreuz bis Lees sind es aktuell 20 Minuten in der Baustelle. In der Gegenrichtung Richtung Dreieckwerder ab Potsdam Nord bis Föhm 11 Minuten. Und die A24 Richtung Hamburg, da hat sich's auch ein bisschen entspannt. Ab Fährberlin bis Herzsprung braucht ihr noch 10 Minuten länger. Die neuesten Blitzer stehen in Schöneberg auf der Martin-Luther-Straße vorm Rathaus, in Köpenick an der Wuhlheide, in Potsdam auf der Georg-Hermann-Allee und in Eberswalde auf der Eisenbahnstraße. Euch allen danke fürs Bescheid geben. Habt ihr noch was gesehen? Staus oder Blitzer? Dann ruft immer sehr gerne an oder ihr schickt eine WhatsApp. Berlin 20 und dreimal die 19 ist die Nummer. Euch eine gute Fahrt, kommt gut durch.
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0: Ich war heute leider ein bisschen spät dran für die Arbeit, entgegen meinen Gewohnheiten. Ich bin sonst immer pünktlich, ja, aber ich war heute wirklich ein bisschen spät dran und dann musste ich mir auch noch was beim Bäcker holen, weil ich nichts zu essen mehr zu Hause hatte, zum Mitnehmen. Und hab dann was gemacht, was man eigentlich nicht macht. Ich bin hier in Steglitz auf der Schlossstraße einmal bei Rot über die Ampel gerannt, werde angehupt und wer sitzt in dem Auto? Kein Spaß. Unsere Patti aus der RS2-Morgenshow und ruft mir fröhlich zu. Hallo Till, ich bin's. Ich hab grad grün. Ja, ich weiß. Huch.

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0: EJ 94.3 RS2 am Samstagnachmittag mit Till Wachsmann und sommerlich geht's gleich weiter. Robin Schulz mit Sugar haben wir gleich für euch und Abkühlung gibt's mit ihm. Tame Impala und Jenny Dracula, das alles noch viel mehr gibt's gleich hier bei uns in Berlins beste Musikmix. Bleibt dran!
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0: Noch läuft das Spiel, aber ich glaube, wir können mit unserer Hertha heute eigentlich ganz zufrieden sein.
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0: Was hatten wir alle Angst vor dieser Saison mit diesem ausgedünnten Kader, aber die alte Dame hat uns was Besseres gelehrt, ja? Letzte Woche der Saisonauftakt mit einem Sieg gegen Bochum und heute das erste Heimspiel im Olympiastadion gegen Heidenheim. Mit einer starken ersten Halbzeit, 3 Tore hat Hertha da geschossen. Jetzt die zweite Hälfte und naja, ein bisschen haben sie nachgelassen. Die Gäste haben aufgedreht und ein Tor geschossen. Hertha hat eine Weile gebraucht, um sich wieder zu fangen, aber jetzt sind sie wieder dominanter. Die 84. Minute läuft, 3:1 steht's und das sieht nach einem schönen Heimsieg aus. Ich glaube, von der zweiten Ligatabelle mache ich mir gleich mal einen Screenshot und drucke mir aus und hänge mir irgendwo ins Büro. Aktuell steht Hertha nämlich an Platz 2 hinter Nürnberg. Aber noch läuft das Spiel. Wie es ausgeht, verraten wir euch gleich natürlich gern als offizieller Medienpartner bei 94.3 RS2.
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8: Es ist 5:03, ich bin Holger Dilk, guten Tag. Beim größten Waldbrand in der Geschichte von Nordrhein-Westfalen kommen die Einsatzkräfte voran. Die Flammen bei Hürtgenwald in der Eifel haben sich nicht weiter ausgebreitet. Viele Einsatzkräfte sind weiter vor Ort und bekämpfen das Feuer. Nordrhein-Westfalens Innenminister Herbert Reul.
9: 1400 Leute aus Bund und Ländern, alle helfen mit. Ich finde das grandios. Und darüber hinaus viele Freiwillige, diese Spontanhelfer, die Landwirte, die hier ranfahren. Es ist doch ein Hammer zu erleben, wie viel Bereitschaft in unserem Bundesland ist, sich untereinander zu helfen.
8: Rund 2000 Menschen mussten wegen des Waldbrandes in Sicherheit gebracht werden. Der Landrat des Kreises Düren schließt weitere Evakuierungen aus. Verdi schlägt wegen der heißen Pflegeheime in diesem Sommer Alarm. Die Gewerkschaft hatte gut 300 Mitarbeitende verschiedener Einrichtungen gebeten, im Juli und August die Temperaturen dort zu messen. In der Spitze waren es demnach 45 Grad, nachts im Schnitt noch 26. Verdi-Vorstandsmitglied Bühle sagte den Funke-Zeitungen, für Beschäftigte ist das unerträglich, für Bewohner kann es lebensgefährlich sein. Die Gewerkschaft fordert von Bund und Ländern ein Sofortprogramm für Hitzeschutz in Pflegeeinrichtungen. Die Bundeswehr will weiter aufrüsten. Für die zweite Jahreshälfte sind rund 100 weitere große Rüstungsprojekte geplant, schreibt die Welt am Sonntag. Gesamtwert 2,5 Milliarden Euro. Geplant sind unter anderem mehr Munition sowie weitere Investitionen in Eurofighter. Die Straße von Hormuz soll bald US-Territorium sein, zumindest wenn es nach Präsident Trump geht. Er hat angekündigt, sich die Meeresenge nach einem Sieg im Krieg mit dem Iran einverleiben zu wollen. Sowohl die USA als auch der Iran beanspruchen für sich die Kontrolle über die für den weltweiten Ölhandel wichtige Wasserstraße. Jürgen Klopp hat heute seinen ersten offiziellen Arbeitstag als Bundestrainer. Er soll die deutsche Fußballnationalmannschaft wieder Richtung Weltspitze führen. Kommende Woche wird Klopp beim Supercup zwischen den Bayern und Dortmund im Stadion sein. Sein erstes Länderspiel wird er Ende September in der Nations League gegen die Niederlande coachen.
10: Grad messen wir jetzt gerade hier in Steglitz. Je nach Stadtlage, sagt man ja, kann es bei euch natürlich noch ein bisschen wärmer sein. Ich merke das auch immer, wenn ich hier zur Schlossstraße laufe, aus den Seitenstraßen raus. Man kriegt direkt 5 Grad mehr ab. Im Norden Brandenburgs regnet es heute Abend ein bisschen, aber ansonsten bleibt überall in ganz Berlin-Brandenburg heute hohe Waldbrandgefahr. Passt auf, und nachts geht es auch nur runter auf 18 Grad. Im Westen Brandenburgs regnet es dafür aber. Morgen wird es ein bisschen frischer als heute. Wir kriegen 25 Grad und ein sehr wechselhaftes Wetter. Viele Wolken sind da, auch mal ganz kurz Regen zwischendurch. Und die neue Woche, die wird insgesamt auch kühler. Immer nur so um die 20 Grad und auch ein sehr wechselhaftes Wetter.
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10: Rave the Planet ist im vollen Gange im Tiergarten und das sorgt auch für ordentlich Stau in Mitte und Tiergarten auf der Potsdamer Straße, der B1. Direkt um den Potsdamer Platz rum, rund Richtung Schöneberg, braucht die aktuell eine gute halbe Stunde länger. Dann ist das Spiel Hertha gegen Heidenheim im Olympiastadion jetzt vorbei. Im Westend wird es jetzt also auch gleich wieder ein bisschen voller. Und wir schauen nach Brandenburg. Die A10, der westliche Berliner Ring Richtung Dreieckwerder. Ab Potsdam Nord bis Föben 10 Minuten in der Baustelle. Die A12 Richtung Berlin. Ab Riesen bis Fürstenwalde Ost 10 Minuten. Die A24 Richtung Berlin. Ab Neuruppin bis Fair-Berlin 25 Minuten. Und in der Gegenrichtung Richtung Hamburg braucht die ab Neuruppin bis Herzsprung 12 Minuten länger. Die neuesten Blitzer stehen in Charlottenburg auf der Straße des 17. Juni. In Friedrichshagen auf Möggelseedamm. Auf der B246 zwischen Grunow und Dammdorf. Und auf der A9 am Dreieck Potsdam. Euch allen danke fürs Bescheid geben. Habt ihr noch was gesehen? Staus oder Blitzer? Total egal. Ruft immer sehr gerne an oder ihr schickt eine WhatsApp. Berlin 20 und 3x die 19 ist die Nummer. Euch eine gute Fahrt. Kommt gut durch.
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10: Da habe ich mich ja gerade fast ein bisschen verschluckt. Ey, erstes Heimspiel, erster Heimsieg diese Saison. 4:1 haben sie jetzt gespielt, die Hertha. Wahnsinn, guter Saisonauftakt. Geil.

0: 35 Grad. Genießt den heißen Samstag mit 94,3 RS2. Ja, bei so einem Wetter braucht man echt nicht wegfahren. Aber vielleicht steht euer Urlaub ja auch noch an. Ist ja noch eine Woche Sommerferien.
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0: Günstig sind Urlaubsreisen mittlerweile ja auch nur noch selten. Und dann verstecken sich überall auch im Urlaub noch Kosten. RS2 Verbraucherexperte Ron Perdos, worauf muss man denn da achten?
2: Ja, in Andalusien zum Beispiel zahlt man in einigen Restaurants einen Aufpreis von mindestens 10 Euro, nur weil der Tisch besonders schön gelegen ist. Oh. Mal in der Sonne, mal im Schatten. Ein Gesetz erlaubt das dort für einzelne sogenannte Premium-Tische. Die sollen zwar gekennzeichnet sein, aber nicht immer ist es auch leicht zu erkennen. Mhm. In anderen Ländern, wie zum Beispiel in Italien, da ist es total üblich, extra Geld zu bezahlen fürs Besteck oder für den Brotkorb. Das Ganze nennt sich Coperto, ist völlig legal. Mhm. In Spanien wäre genau das dagegen ein Gesetzesverstoß. Kommt trotzdem manchmal vor. Generell aber verbreitet ist, immer ungefragt Dinge auf den Tisch zu stellen. Ein Aperitif, Brot, Oliven, kleine Snacks, die man gar nicht bestellt hat und die dann später einfach auf der Rechnung auftauchen.
0: Das ist also sogar erlaubt? Okay, was wäre denn da dein Tipp?
2: Ja, am besten gleich beim Hinsetzen ganz genau hinschauen, ob es irgendwie Hinweise auf Aufpreise gibt, zum Beispiel auf der Speisekarte oder am Tisch selbst. Mhm. Und wenn ungefragt irgendwas serviert wird, ruhig direkt ablehnen oder zumindest erstmal nachfragen, ob das Geld kostet. Mhm. Ist auf der Rechnung trotzdem ein Posten aufgetaucht, den man nie bestellt hat oder ein obligatorisches Trinkgeld, lohnt es sich hier immer freundlich, aber bestimmt nachzufragen und notfalls auch auf die jeweiligen Gesetze vor Ort zu verweisen. Die verbieten solche versteckten Kosten nämlich in sehr vielen Ländern. Grundsätzlich gilt, lieber einmal zu viel nachfragen, bevor man am Ende für Dinge zahlt, die man gar nicht haben wollte.
0: Ich finde es ja wirklich frech, wie manche Leute in Urlaubsregionen Touristen über den Tisch ziehen. Dabei leben sie ja auch von denen und brauchen sie. Ging mir auch mal so in der Slowakei vor ein paar Jahren. An jeder Ecke wollte man uns irgendwie noch Geld abziehen. Da fahre ich jetzt auch nie wieder hin. Ich denke nur noch daran, wie wir abgezogen wurden. Das hat mir echt ein bisschen Urlaub und auch das Land versaut. Ach, danke, Ron Perdos.
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Alle, die auf den Zug angewiesen sind, die dürften heute ja schon richtig enttäuscht sein. Schönen Samstagnachmittag mit 94.3 RS2 mit Till Wachsmann. Seit Wochen ist die wichtige RE1-Strecke zwischen Berlin und Frankfurt-Oder ja unterbrochen. Seit heute sollte der Verkehr wieder rollen. Aber jetzt Pustekuchen. Die DB InfraGo hat mitgeteilt, dass die Arbeiten sich verzögern bis voraussichtlich morgen. Hoffentlich. Liegt an der Technik an der Strecke. Aber wenn sie freigegeben ist, könnt ihr immerhin auch was Richtiges bestaunen. Den neuen Bahnhof Fangschleuse, der liegt jetzt näher an der Tesla-Fabrik dran. Bis dahin fahren Ersatzbusse zwischen Frankfurt-Oder und Erkner, haben aber nicht so viel Kapazität und, oh ja, ich glaube, bei den Temperaturen macht das auch nicht so viel Spaß. Haltet durch und kommt gut durchs Wochenende mit 94.3 RS2 und jetzt mit Lady Gaga und Bruno Mars, Die With A Smile.

0: Kommt gut durch den schönen heißen Samstagnachmittag mit 94.3 RS2. Kühle Gedanken macht euch eher gleich. Alex Warren mit Fever Dream haben wir gleich für euch. Außerdem was Heißes von den Black Eyed Peas. Ich tanze hier schon zitterig im Stuhl. Marsch Kenada, das alles noch viel mehr gibt's gleich hier bei uns in Berlins beste Musikmix. Bleibt dran!
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7: Es ist 5:04 Uhr. Ich bin Holger Dilk. Guten Tag. Der große Waldbrand in der Eifel in Nordrhein-Westfalen hält die Einsatzkräfte weiter in Atem. Immerhin, die Flammen haben sich nicht weiter ausgebreitet. Unter anderem Feuerwehr und Bundeswehr kämpfen weiter gegen das Feuer in Hürtgenwald. Der Landrat des Kreises Düren, Ralf Neulten, sagte bei NTV:
8: Wir haben so viele Einsatzkräfte wie noch nicht hier bei uns im Einsatz, etwa 1400. Wir haben verschiedene Einsatzbereiche und dort arbeiten die entsprechenden Gruppen eigenständig runter. Wir haben sämtliches Material, was wir brauchen, zur Verfügung und sind dadurch auch flexibel genug, um auf besondere Herausforderungen reagieren zu können.
7: Bis der Waldbrand endgültig gelöscht ist, könnte es noch Tage dauern. Angesichts der Waldbrandlage in Nordrhein-Westfalen fordern die Grünen eine nationale Strategie zur Waldbrandbekämpfung. Bundestagsfraktionschefin Katharina Dröge äußerte außerdem Kritik, dass von Bundeskanzler Merz keine Reaktion komme. Nanju Kuhlmann:
9: Bei einer so dramatischen Lage sei schnelles staatliches Handeln gefragt, findet Dröge. Sie wirft Merz vor, in eine Schockstarre verfallen zu sein. Die Grünen schlagen einen ganzheitlichen Ansatz vor, der nicht erst bei der Brandbekämpfung beginnt, sondern schon beim Umbau der Wälder zu widerstandsfähigeren Mischwäldern. Der Plan sieht außerdem eine bessere Ausrüstung von Feuerwehren, THW, Bundeswehr und Rettungskräften vor.
7: Es sind alarmierende Zahlen aus deutschen Pflegeheimen. Die Gewerkschaft Verdi hatte gut 300 Mitarbeitende verschiedener Einrichtungen gebeten, im Juli und August die Temperaturen dort zu messen. In der Spitze waren es demnach 45 Grad. Von Verdi heißt es in den Funke-Zeitungen, für Bewohner kann das lebensgefährlich sein. Die Tabaksteuer sollte stärker erhöht werden als bislang geplant. Das verlangt der Drogenbeauftragte der Bundesregierung Streeck in der Rheinischen Post. Streeck verweist auf 131.000 tabakbedingte Todesfälle pro Jahr und sagt, der Preis von Zigaretten ist gerade bei Jugendlichen eines der wirksamsten Präventionsinstrumente. US-Präsident Trump will die Straße von Hormuz nach einem Sieg über den Iran zum US-Territorium erklären. Das hat er in einer Rede angekündigt, Details gab es nicht. Der Iran wies die Drohung zurück und betonte, die wichtige Schifffahrtsroute bleibe unter iranischer Kontrolle. Hertha BSC hat auch das erste Heimspiel in der neuen Zweitligasaison gewonnen. Gegen Bundesliga-Absteiger Heidenheim siegte die Hertha 4:1. Kommende Woche geht es für die Berliner erstmal im Pokal weiter, dann bei Drittligist Saarbrücken.
0: Grad haben wir immer noch hier in Steglitz und je nach Stadtlage kann es auch ein bisschen mehr sein bei euch. Im Norden Brandenburgs ist heute Abend leichter Regen unterwegs, ansonsten gilt aber weiterhin hohe Waldbrandgefahr. Passt auf, wenn ihr da unterwegs seid. Nachts geht's heute runter auf nur 18 Grad. Boah, ein bisschen lüften kann man. Im Westen Brandenburgs regnet es auch und morgen wird es ein kleines bisschen frischer als heute. Wir kriegen 25 Grad und wechselhaftes Wetter. Die neue Woche wird auch sehr wechselhaft. Immer wieder mal Sonne, Regen und Wolken bei 20 Grad.
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0: Rave the Planet ist im vollen Gange im Tiergarten. Die Potsdamer Straße drumherum ist am vollsten da am Potsdamer Platz. 20 Minuten braucht ihr da aktuell. Dann ist das Hertha-Spiel gegen Heidenheim seit einer Stunde rum. Es ist immer noch voll im Westend, vor allem am Spandauer Damm. Da braucht ihr gerade 12 Minuten länger. Dann schauen wir nach Brandenburg. Die A10, der westliche Berliner Ring Richtung Dreieckwerda. Ab Potsdam-Nord bis Vöhm 10 Minuten in der Baustelle. Und die A24 Richtung Berlin. Ab Neuruppin bis Fährberlin auch 10 Minuten. Die neuesten Blitzer stehen in Mitte auf der Karl-Marx-Allee. In Buch auf der Schönerlinder Chaussee. in Cottbus auf der Gerhard-Hauptmann-Straße und in Schmachtenhagen auf der Oranienburger Chaussee. Euch allen danke fürs Bescheid geben. Habt ihr noch was gesehen? Staus oder Blitzer, total egal. Ruft immer gerne an oder schickt eine WhatsApp. Berlin 20 und dreimal die 19. Euch eine gute Fahrt, kommt gut durch.
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0: Förster haben im polnischen Wald an der Grenze zu Belarus was ganz Ungewöhnliches gefunden. Den roten Ballon. Der hat sich da in einem Baum verfangen. An dem war ein Zettelgeschütz dran befestigt und auf Deutsch stand da drauf: Alles Gute zur Hochzeit. Wer diesen Brief gefunden hat, schickt ihn bitte an uns zurück. Der Ballon wurde von Hochzeitsgästen in Berlin losgeschickt. 900 Kilometer weit hat der Wind ihn in den Osten getragen. Und die Förster haben ihn wieder zurückgeschickt.

0: Im Tiergarten fahren gerade bei Rave the Planet die Trucks mit den Ravern drauf rum. Wenn ihr das verpasst, können wir euch da vielleicht zumindest im Kleinen helfen.
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0: Robin Schulz mit Sun Goes Down, perfekt zu diesem Sommerwetter. Und sommerlicher wird es auch noch mit Ihnen hier. Die aktuelle von BTS, Swim. Das alles noch viel mehr gibt's gleich hier bei uns in Berlins beste Musikmix. Bleibt dran!
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Habt einen schönen sonnigen Samstag mit 94.3 R2. Jetzt so zum Abend noch schnell ans Wasser, ist eine gute Idee. Die Freibäder könnt ihr aber so gut wie vergessen. Wir haben gerade mal nachgeschaut. Das Bad im Insulaner, das Sommerbad Humboldtheim, Neukölln, Mariendorf, Pankow, Wuhlheide, die lassen alle keinen mehr rein. Außer ihr habt vorher online reserviert. Das Strandbad Wannsee aber hat noch Platz zum Beispiel und auch warmes Wasser. 25 Grad warm ist es da. Und die Seen in Brandenburg haben wir natürlich auch gecheckt. Alle über 21 Grad. Da müsst ihr nur besonders aufpassen bei diesen Blaualgen. Gibt gerade einige Badewarnungen. Hier in Berlin, ey, immerhin sind es nur die Zekarien, diese ekligen Saugwürmer. Passt auf euch auf im Wasser. Schönes Wochenende mit 94.3 RS2 und Coldplay. I know that this could hurt.

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10: Es ist 5:05. Ich bin Holger Dilk. Guten Tag. Der Waldbrand in der Eifel in Nordrhein-Westfalen kann offenbar weiter eingedämmt werden. Die Hoffnung besteht, dass das Feuer morgen weitgehend unter Kontrolle ist. Nordrhein-Westfalens Ministerpräsident Hendrik Wüst hat sich am Nachmittag über die Lage vor Ort informiert. Er appellierte anschließend an die Menschen im Land.
11: Meine herzliche Bitte an alle, die nicht im Wald sein müssen, bleiben Sie aus dem Wald raus. Absolute Vorsicht, absolute Umsicht ist unsere herzliche Bitte. Wirklich zurückhaltend sein mit allem, was Gefahr auslösen könnte. Und wenn es nur das geparkte Auto auf trockenem Untergrund ist, jeder ist jetzt gefordert, mit aufzupassen.
10: Verdi schlägt wegen der heißen Pflegeheime in diesem Sommer Alarm. Die Gewerkschaft hatte gut 300 Mitarbeitende verschiedener Einrichtungen gebeten, im Juli und August die Temperaturen dort zu messen. In der Spitze waren es demnach 45 Grad, nachts im Schnitt noch 26. Verdi-Vorstandsmitglied Bühle sagte den Funke-Zeitungen, für Beschäftigte ist das unerträglich, für Bewohner kann es lebensgefährlich sein. Die Gewerkschaft fordert von Bund und Ländern ein Sofortprogramm für Hitzeschutz in Pflegeeinrichtungen. Die Bundeswehr will weiter aufrüsten. Für die zweite Jahreshälfte sind rund 100 weitere große Rüstungsprojekte geplant, schreibt die Welt am Sonntag. Gesamtwert 2,5 Milliarden Euro. Geplant sind unter anderem mehr Munition sowie weitere Investitionen in Eurofighter. Bremen ist aktuell die KI-Hauptstadt der Welt. In den kommenden Tagen sind tausende Forscher aus rund 40 Ländern für eine der weltweit wichtigsten Konferenzen zu dem Thema zu Gast. Unter anderem geht es darum, wie künstliche Intelligenz unser Leben verbessern kann, etwa in den Bereichen Medizin oder Nachhaltigkeit. Die italienische Polizei hat Gemälde im Millionenwert wiedergefunden. Drei Werke von Cézanne, Renoir und Matisse waren im März aus einem Museum bei Parma gestohlen worden. Die Polizei hat eine Diebesbande im Visier. Im Haus eines Verdächtigen wurden die Gemälde entdeckt. Hertha BSC hat auch das erste Heimspiel in der neuen Zweitligasaison gewonnen. Gegen Bundesliga-Absteiger Heidenheim siegte die Hertha 4:1. Kommende Woche geht es für die Berliner erstmal im Pokal weiter, dann bei Drittligist Saarbrücken.
8: Ja, das wird auch was. Man mag es nicht merken, aber wir haben schon 1 Grad weniger als noch vor einer Stunde. Also es kühlt jetzt ganz, ganz langsam runter. Im Norden Brandenburgs ist heute Abend auch leichter Regen unterwegs. Ansonsten ist überall weiter hohe Waldbrandgefahr. Vorsicht! Und heute Nacht wird es auch gar nicht mal so kalt. 18 Grad ist die Tiefstemperatur hier in Berlin. Morgen wird es ein bisschen frischer. 25 Grad kriegen wir und dazu wechselhaftes Wetter. Immer wieder mal ganz paar Wolken unterwegs. Die neue Woche wird dann noch ein bisschen kühler. Wir kriegen immer nur so 20 Grad und dazu auch ein paar Wolken und auch ein bisschen Regen.
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8: Und es wird weiter geraved im Tiergarten bei Rave the Planet. Es staut sich drumherum ein bisschen da, vor allem um den Potsdamer Platz rum. Auf der Potsdamer Straße der B1 braucht ihr gerade 16 Minuten Richtung Schöneberg. Dann schauen wir nach Brandenburg. Die A10, der westliche Berliner Ring Richtung Dreieck Werder, ab Potsdam Nord bis Fürben 13 Minuten in der Baustelle. Die neuesten Blitzer stehen in Mitte auf der B2, B5 unter den Linden, in Neukölln auf dem Kolumbiadamm, in Potsdam auf der Nutestraße und in Bantikow auf der Wusterhausener Straße. Euch allen danke fürs Bescheid geben. Wenn ihr noch einen Stau oder Blitzer gesehen habt, ruft sehr gerne an oder ihr schickt eine WhatsApp, Berlin 20 und 3x19 ist die Nummer. Euch eine gute Fahrt, kommt gut durch.
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8: Nicht nur in Berlin wird heute geraved. Beim Helene-See bei Frankfurt-Oder findet gerade das Buch der Träumer-Festival statt mit 15.000 Besuchern immerhin. Und das, obwohl der See zum Baden gesperrt ist und der A1, der wichtigste Zug in der ganzen Region, nicht fährt. Einige sind deshalb einfach die 100 Kilometer mit dem Fahrrad von Berlin aus zum Festival geradet. Respekt. Schönen Samstag euch.

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kommt gut durchs Wochenende mit 94.3 R2. Seit 14 Uhr läuft die größte Techno-Party und Demo des Jahres, Rave the Planet. 300.000 Besucher werden noch bis 22 Uhr erwartet. 1.500 Polizisten sind im Einsatz. Und bisher läuft es friedlich dort auf der Straße des 17. Juni zwischen Brandenburger Tor und Großem Stern. Die Polizei setzt da seit ein paar Stunden einen Wasserwerfer ein, aber zum Abkühlen natürlich nur bei den Temperaturen. Alle Viertelstunde werden da 1 bis 2 Minuten lang 1.000 bis 2.000 Liter Wasser als feiner Nebel versprüht. Die Polizei zählt vorher immer einen Countdown runter, den die Besucher dann dort jubelnd mitschreien. Bei der Hitze auch echt eine gute Sache und klingt so schön friedlich und toll. Passt auf euch auf und kommt gut durch den heißen Samstag mit 94.3 RS2.

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Der Schaller, der Song, oder? Schönes Wochenende mit 94.3, erst Weitel Wachsmann hier. Und keine Ahnung, wie es euch geht. Ich habe auch schon mit ein paar Freunden drüber geredet. Wir haben alle irgendwie das gleiche Gefühl. Dieses Jahr ist es mit den Wespen hier in Berlin echt so schlimm wie lang nicht mehr. Also vor ein paar Tagen war ich im Park, um mich rum auf allen Bänken ständig Leute, die aufgesprungen sind und geschrien haben und von denen verfolgt wurden. Ich bin's auch, ja. Und das kann jetzt sogar noch schlimmer werden, denn jetzt im August haben die Wespen ihre maximale Völkergröße erreicht. Jetzt wird nicht mehr der Nachwuchs versorgt, die Arbeiterinnen haben nichts mehr zu tun und versorgen sich nur noch selbst auf der Suche nach Zucker. In der Natur sind Wespen eigentlich wichtig und bestäuben zum Beispiel viele Pflanzen, aber mich nerven sie eigentlich auch nur und wenn die dann so aggressiv rumfliegen, geht das echt ein bisschen auf die Nerven. Man kann nie in Ruhe sein Bierchen trinken auf der Bank draußen. Aber, ne, wir haben es im Kopf, nicht anpusten, nicht hektisch rumfuchteln, höchstens mit dem Handrücken ganz liebevoll wegschieben. Das habe ich im Dschungelcamp gelernt. Das machen sie dann bei den Krokodilen auch. Schönes Wochenende mit 94.3 RS2.

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0: 94.3 erst Weiß an Mittel Wachsmann am Samstagabend und die Musik für eure Sommerabendparty haben wir auch gleich natürlich. Dr. Alban mit Sing Halleluja. Und Abkühlung gibt's mit der neuen von Tame Impala und Jenny. Dracula, das alles noch viel mehr gibt's gleich hier bei uns in Berlins beste Musikmix. Bleibt dran.
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7: Es ist 5:05 Uhr, ich bin Holger Dilk, guten Abend. Im Waldbrandgebiet in Nordrhein-Westfalen kommen die Einsatzkräfte offenbar voran. Der Landrat des Kreises Düren hofft, dass das Feuer spätestens morgen weitgehend unter Kontrolle ist. Unter anderem Feuerwehr und Bundeswehr kämpfen weiter gegen den Waldbrand in Hürtgenwald in der Eifel. Nordrhein-Westfalens Innenminister Herbert Reul geht davon aus, dass der Brand von Menschen verursacht wurde. Er sagte:
8: Es ist einfach irre. Jeder weiß, das Feuer ist entstanden durch irgendeinen Idioten. Und darum muss man nachdenken, wie verantwortungslos die Leute in der Gegend rumrennen. Einfach irgendwas wegwerfen. Das ist das eigentliche Problem. Und wir müssen 1400 Leute versuchen, das in den Griff zu kriegen. Mein Gott, könnte man auch mal darüber nachdenken, wenn man ein bisschen verantwortungsvoller sich im Gelände bewegt.
7: Angesichts der Waldbrandlage in Nordrhein-Westfalen fordern die Grünen eine nationale Strategie zur Waldbrandbekämpfung. Bundestagsfraktionschefin Katharina Dröge äußerte außerdem Kritik, dass von Bundeskanzler Merz keine Reaktion komme. Nanjo Kuhlmann.
9: Bei einer so dramatischen Lage sei schnelles staatliches Handeln gefragt, findet Dröge. Sie wirft Merz vor, in eine Schockstarre verfallen zu sein. Die Grünen schlagen einen ganzheitlichen Ansatz vor, der nicht erst bei der Brandbekämpfung beginnt, sondern schon beim Umbau der Wälder zu widerstandsfähigeren Mischwäldern. Der Plan sieht außerdem eine bessere Ausrüstung von Feuerwehren, THW, Bundeswehr und Rettungskräften vor.
7: Es sind alarmierende Zahlen aus deutschen Pflegeheimen. Die Gewerkschaft Verdi hatte gut 300 Mitarbeitende verschiedener Einrichtungen gebeten, im Juli und August die Temperaturen dort zu messen. In der Spitze waren es demnach 45 Grad. Von Verdi heißt es in den Funke-Zeitungen, für Bewohner kann das lebensgefährlich sein. Die Tabaksteuer sollte stärker erhöht werden als bislang geplant. Das verlangt der Drogenbeauftragte der Bundesregierung Streeck in der Rheinischen Post. Streeck verweist auf 131.000 tabakbedingte Todesfälle pro Jahr und sagt, der Preis von Zigaretten ist gerade bei Jugendlichen eines der wirksamsten Präventionsinstrumente. US-Präsident Trump will die Straße von Hormuz nach einem Sieg über den Iran zum US-Territorium erklären. Das hat er in einer Rede angekündigt. Details gab es nicht. Der Iran wies die Drohung zurück und betonte, die wichtige Schifffahrtsroute bleibe unter iranischer Kontrolle. Hertha BSC hat auch das erste Heimspiel in der neuen Zweitligasaison gewonnen. Gegen Bundesliga-Absteiger Heidenheim siegte die Hertha 4:1. Kommende Woche geht es für die Berliner erstmal im Pokal weiter, dann bei Drittligist Saarbrücken.
0: Es bleibt weiter heiß. 34 Grad haben wir immer noch hier in Berlin. Im Norden Brandenburgs gibt es heute Abend ein bisschen Abkühlung mit leichtem Regen. Aber ansonsten im ganzen Rest von Brandenburg trocken, hohe Waldbrandgefahr. In 7 Landkreisen gilt mittlerweile die höchste Waldbrandgefahrstufe. So, ihr merkt, mein Mund ist bereit für den Feierabend. Nachts geht es runter auf 18 Grad, im Westen Brandenburg regnet es und morgen wird es ein bisschen frischer. 25 Grad kriegen wir, dazu wechselhaftes Wetter, Sonne, Wolken, Regen und auch ein bisschen Gewitter. Die neue Woche, die wird dann kühler insgesamt, immer nur so 20 Grad jeden Tag und dazu auch sehr wechselhaftes Wetter.
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0: Und die Straßen haben mich erhört, da ist auf jeden Fall Feierabendverkehr. Nichts los, keine größeren Staus, Blitzer habe ich aber für euch. Die stehen in Siemensstadt auf der Nonnendammallee, in Schöneberg auf der Martin-Luther-Straße vom Rathaus, in Eberswalde auf der Eisenbahnstraße und auf der A113 stadteinwärts, kurz vorm Waltersdorfer Dreieck. Euch allen danke fürs Bescheid geben. Wenn ihr noch was seht, Staus oder Blitzer, total egal, ruft immer gerne an oder ihr schickt eine WhatsApp, Berlin 20 und 3x19 ist die Nummer. Euch eine gute Fahrt, kommt gut durch.
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7: Es ist 6:55. Ich bin Nanju Kuhlmann. Guten Abend. Der Waldbrand in der Eifel in Nordrhein-Westfalen kann offenbar weiter eingedämmt werden. Die Hoffnung besteht, dass das Feuer morgen weitgehend unter Kontrolle ist. NRW-Ministerpräsident Hendrik Wüst hat sich am Nachmittag über die Lage vor Ort informiert. Er appellierte anschließend an die Menschen im Land.
8: Meine herzliche Bitte an alle, die nicht im Wald sein müssen, bleiben Sie aus dem Wald raus. Absolute Vorsicht, absolute Umsicht ist unsere herzliche Bitte. Wirklich zurückhaltend sein mit allem, was Gefahr auslösen könnte. Und wenn es nur das geparkte Auto auf trockenem Untergrund ist, jeder ist jetzt gefordert, mit aufzupassen.
7: Bremen ist aktuell die KI-Hauptstadt der Welt. In den nächsten Tagen sind tausende Forscher aus rund 40 Ländern für eine der weltweit wichtigsten Konferenzen zu dem Thema zu Gast. Unter anderem geht es darum, wie künstliche Intelligenz unsere Leben verbessern kann, etwa in den Bereichen Medizin oder Nachhaltigkeit. Für neue Methoden und Forschungsergebnisse interessieren sich dann auch Politik und Wirtschaft. Die Konferenz gibt es tatsächlich schon seit den 60ern. Deutschland war zuletzt in den 80ern Gastgeber. Jürgen Klopp hat heute seinen ersten offiziellen Arbeitstag als Bundestrainer. Er soll die deutsche Fußballnationalmannschaft wieder in Richtung Weltspitze führen. Nächste Woche wird Klopp beim Supercup zwischen den Bayern und Dortmund im Stadion sein. Und sein erstes Länderspiel wird er Ende September in der Nations League gegen die Niederlande coachen. Die Bauarbeiten an der Bahnstrecke Berlin-Hannover werden zu einer weiteren Geduldsprobe für Reisende. Ab Oktober wird die Strecke saniert. Und weil sich die Arbeiten an einer anderen Strecke verzögern, muss die Deutsche Bahn ihr Umleitungskonzept anpassen. Zwischen Berlin und Hannover dauert es dann deutlich länger. Hertha BSC hat auch das erste Heimspiel in der neuen Zweitligasaison gewonnen. Gegen Bundesliga-Absteiger Heidenheim siegte die Hertha 4:1. Nächste Woche geht es für die Berliner erstmal im Pokal weiter, dann beim Drittligisten Saarbrücken.
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1: Es ist 7:05. Ich bin Nanju Kuhlmann. Guten Abend. Im Waldbrandgebiet in NRW ist die Lage derzeit statisch. Es geht nicht deutlich voran mit den Löscharbeiten. Das Feuer breitet sich aber auch nicht weiter aus. 1800 Einsatzkräfte waren in der Spitze im Einsatz. Unter anderem Feuerwehr und Bundeswehr, aber auch viele freiwillige Helfer, insbesondere Landwirte. NRWs Innenminister Herbert Reul geht davon aus, dass der Brand von Menschen verursacht wurde. Er sagt:
2: Es ist einfach irre. Jeder weiß, das Feuer ist entstanden durch irgendeinen Idioten. Und darum muss man nachdenken. Wie verantwortungslos die Leute in der Gegend rumrennen. Einfach irgendwas wegwerfen. Das ist das eigentliche Problem. Und wir müssen 1400 Leute versuchen, das in den Griff zu kriegen. Mein Gott, könnte man auch mal drüber nachdenken, wenn man ein bisschen verantwortungsvoller sich im Gelände bewegt.
1: Wer mit der Deutschen Bahn zwischen Hannover und Berlin unterwegs ist, muss bald deutlich mehr Zeit einplanen. Die Strecke wird ab Oktober saniert. Und weil sich die Arbeiten auf einer anderen Strecke verzögern, muss die Bahn ihr Umleitungskonzept fürs nächste Jahr nochmal anpassen. Bedeutet, einige Fernzüge könnten dann noch länger zwischen beiden Städten fahren als sowieso schon. Am Zeitplan für die Sanierung der Strecke Hannover-Berlin will die Bahn aber weiter festhalten. Ende 2027 soll alles fertig sein. US-Präsident Trump will die Straße von Hormuz nach einem Sieg über den Iran zum US-Territorium erklären. Das hat er in einer Rede angekündigt. Details gab es nicht. Der Iran wies die Drohung zurück und betonte, die wichtige Schifffahrtsroute bleibe unter iranischer Kontrolle. Dieser Song ist weltweit bekannt. Dancing Queen von ABBA feiert dieses Wochenende 50. Geburtstag. Die Pop-Hymne aus der Disco-Zeit 1976 ist der erfolgreichste Hit des schwedischen Quartetts. Allein auf Spotify wurde der zeitlose Klassiker 2 Milliarden Mal gestreamt. Hertha BSC hat auch das erste Heimspiel in der neuen Zweitligasaison gewonnen. Gegen Bundesliga-Absteiger Heidenheim siegte die Hertha 4:1. Nächste Woche geht es für die Berliner erstmal im Pokal weiter, dann beim Drittligisten Saarbrücken.
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2: Es ist 8:55. Ich bin Nanju Kuhlmann. Guten Abend. Im Waldbrandgebiet in NRW ist die Lage derzeit statisch. Es geht nicht deutlich voran mit den Löscharbeiten. Das Feuer breitet sich aber auch nicht weiter aus. 1800 Einsatzkräfte waren in der Spitze im Einsatz. Unter anderem Feuerwehr und Bundeswehr, aber auch viele freiwillige Helfer, insbesondere Landwirte. NRWs Innenminister Herbert Reul geht davon aus, dass der Brand von Menschen verursacht wurde. Er sagt:
3: Es ist einfach irre. Jeder weiß, das Feuer ist entstanden durch irgendeinen Idioten. Und darum muss man nachdenken, wie verantwortungslos die Leute in der Gegend rumrennen. Einfach irgendwas wegwerfen. Das ist das eigentliche Problem. Und wir müssen 1400 Leute versuchen, das in den Griff zu kriegen. Mein Gott, könnte man auch mal darüber nachdenken, wenn man ein bisschen verantwortungsvoller sich im Gelände bewegt.
2: Unerträgliche Hitze unter anderem in Pflegeheimen. Die Gewerkschaft Verdi schlägt Alarm und verlangt ein Sofortprogramm für Hitzeschutz. Einzelheiten von Holger Dilk.
4: Die Gewerkschaft hatte rund 300 Mitarbeitende in verschiedenen Heimen in diesem Sommer gebeten, die Temperaturen in den Zimmern zu messen. In der Spitze waren es tagsüber bis zu 45 Grad, nachts im Schnitt noch 26. Verdi-Vorstandsmitglied Bühle sagte den Funke-Zeitungen, für Beschäftigte ist das unerträglich, für Bewohner kann es lebensgefährlich sein. Die Gewerkschaft fordert von Bund und Ländern ein Sofortprogramm für Hitzeschutz in Pflegeeinrichtungen.
2: Die Bauarbeiten an der Bahnstrecke Berlin-Hannover werden zu einer weiteren Geduldsprobe für Reisende. Ab Oktober wird die Strecke saniert. Und weil sich die Arbeiten an einer anderen Strecke verzögern, muss die Deutsche Bahn ihr Umleitungskonzept anpassen. Zwischen Berlin und Hannover dauert es dann deutlich länger. Johannes Liebmann hat bei der Schwimm-EM in Paris Gold über 1500 Meter Freistil gewonnen. Der 19-Jährige siegte in Weltrekordzeit. Bronze ging an seinen Teamkollegen Oliver Klimet. Liebmann hatte zuvor schon Gold über 800 Meter Freistil geholt. Hertha BSC hat auch das erste Heimspiel in der neuen Zweitligasaison gewonnen. Gegen Bundesliga-Absteiger Heidenheim siegte die Hertha 4:1. Nächste Woche geht es für die Berliner erstmal im Pokal weiter, dann beim Drittligisten Saarbrücken.
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2: Es ist 5:10 Uhr. Ich bin Lisa Schwarzkopf. Guten Abend. Beim größten Waldbrand in der Geschichte von NRW ist die Lage derzeit gleichbleibend. Die Flammen haben sich nicht weiter ausgebreitet. Die kurzen Regenschauer haben aber auch keine deutliche Entspannung gebracht. Viele Einsatzkräfte sind weiter vor Ort und bekämpfen das Feuer. NRW-Innenminister Herbert Reul sagt:
3: 1400 Leute aus Bund und Ländern, alle helfen mit. Ich finde das grandios. Und darüber hinaus viele Freiwillige, diese Spontanhelfer, die Landwirte, die hier ranfahren. Es ist doch ein Hammer zu erleben, wie viel Bereitschaft in unserem Bundesland ist, sich untereinander zu helfen.
2: Der gewaltige Waldbrand in Belgien hat nun offenbar auch Auswirkungen auf die deutsche Stadt Monschau in Nordrhein-Westfalen. Eine Evakuierung mehrerer Ortsteile wird vorbereitet. Das hat die Stadt auf ihrer Internetseite angekündigt. In Belgien sind bereits mehrere hundert Menschen aus zwei Dörfern in Sicherheit gebracht worden. Unerträgliche Hitze unter anderem in Pflegeheimen. Die Gewerkschaft Verdi schlägt Alarm und verlangt ein Sofortprogramm für Hitzeschutz. Einzelheiten von Holger Dilk.
4: Die Gewerkschaft hatte rund 300 Mitarbeitende in verschiedenen Heimen in diesem Sommer gebeten, die Temperaturen in den Zimmern zu messen. In der Spitze waren es tagsüber bis zu 45 Grad, nachts im Schnitt noch 26. Verdi-Vorstandsmitglied Bühle sagte den Funke-Zeitungen: Für Beschäftigte ist das unerträglich, für Bewohner kann es lebensgefährlich sein. Die Gewerkschaft fordert von Bund und Ländern ein Sofortprogramm für Hitzeschutz in Pflegeeinrichtungen.
2: Der Ukraine-Krieg macht sich weiter an russischen Tankstellen bemerkbar. Das hat der Kreml jetzt in Online-Diensten zugegeben. Wegen der Angriffe auf russische Raffinerien sieht es in Sachen Sprit in einigen Regionen mau aus, heißt es. Mit Angriffen auf die Energieinfrastruktur will die Ukraine Russland den Geldhahn für den Krieg zudrehen. Hertha BSC hat auch das erste Heimspiel in der neuen Zweitligasaison gewonnen. Gegen Bundesliga-Absteiger Heidenheim siegte die Hertha 4:1. Nächste Woche geht es für die Berliner erstmal im Pokal weiter, dann beim Drittligisten Saarbrücken. Johannes Liebmann hat bei der Schwimm-EM in Paris Gold über 1500 Meter Freistil gewonnen. Der 19-Jährige siegte in Weltrekordzeit. Bronze ging an seinen Teamkollegen Oliver Clement. Die Mixed-Staffel hat über viermal 200 Meter Silber hinter Großbritannien geholt.
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2: Es ist 5 vor 11. Ich bin Lisa Schwarzkopf. Guten Abend. Im Waldbrandgebiet in NRW ist die Lage derzeit statisch. Es geht nicht deutlich voran mit den Löscharbeiten, das Feuer breitet sich aber auch nicht weiter aus. 1800 Einsatzkräfte waren bisher in der Spitze im Einsatz, unter anderem Feuerwehr und Bundeswehr, aber auch viele freiwillige Helfer, insbesondere Landwirte. NRWs Innenminister Herbert Reul geht davon aus, dass der Brand von Menschen verursacht wurde. Er sagt:
3: Es ist einfach irre. Jeder weiß, das Feuer ist entstanden durch irgendeinen Idioten. Und darum muss man nachdenken, wie verantwortungslos die Leute in der Gegend rumrennen. Einfach irgendwas wegwerfen. Das ist das eigentliche Problem. Und wir müssen 1400 Leute versuchen, das in den Griff zu kriegen. Mein Gott, könnte man auch mal drüber nachdenken, wenn man ein bisschen verantwortungsvoller sich im Gelände bewegt.
2: Gute Nachrichten gibt's für die wegen des Waldbrands bei Hürtgenwald evakuierten Bewohner. Sie können zurück in ihre Häuser und Wohnungen. Die Lage rund um Gai hat sich entspannt. Von den Flammen geht keine Gefahr mehr für den Ort aus, teilte der Kreis Düren am Abend mit. Die Bundeswehr will weiter aufrüsten. Für die zweite Jahreshälfte sind rund 100 weitere große Rüstungsprojekte geplant, schreibt die Welt am Sonntag. Gesamtwert 2,5 Milliarden Euro. Im kommenden Monat soll der Bundestag dafür grünes Licht geben. Geplant sind unter anderem mehr Munition sowie weitere Investitionen in Eurofighter und Panzer. Verteidigungsminister Pistorius stand zuletzt bei Wirtschaftsexperten in der Kritik. Er investiere zu stark in veraltete Technik. Die Straße von Hormus soll bald US-Territorium sein. Zumindest, wenn es nach Präsident Trump geht. Er hat angekündigt, sich die Meerenge nach einem Sieg im Krieg mit dem Iran einverleiben zu wollen. Sowohl die USA als auch der Iran beanspruchen für sich die Kontrolle über die für den weltweiten Ölhandel wichtige Wasserstraße. Tausende Fans haben in Wales Abschied von Rocksängerin Bonnie Tyler genommen. Durch die Straßen ihrer Heimatstadt wurde der Sarg zu ihrem früheren Wohnhaus gefahren. Am Montag soll sie im Familien- und Freundeskreis auf dem Friedhof in Swansea beigesetzt werden. Hertha BSC hat auch das erste Heimspiel in der neuen Zweitligasaison gewonnen. Gegen Bundesliga-Absteiger Heidenheim siegte die Hertha 4:1. Nächste Woche geht es für die Berliner erstmal im Pokal weiter, dann beim Drittligisten Saarbrücken.
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1: Es ist 5:05. Ich bin Lisa Schwarzkopf. Guten Abend. Beim größten Waldbrand in der Geschichte von Nordrhein-Westfalen ist die Lage derzeit gleichbleibend. Die Flammen haben sich nicht weiter ausgebreitet, die kurzen Regenschauer haben aber auch keine deutliche Entspannung gebracht. Viele Einsatzkräfte sind weiter vor Ort und bekämpfen das Feuer. NRW-Innenminister Herbert Reul sagt:
2: 1400 Leute aus Bund und Ländern, alle helfen mit. Ich finde das grandios. Und darüber hinaus viele Freiwillige, diese Spontanhelfer, die Landwirte, die hier ranfahren. Es ist doch ein Hammer zu erleben, wie viel Bereitschaft in unserem Bundesland ist, sich untereinander zu helfen.
1: Es sind alarmierende Zahlen aus deutschen Pflegeheimen. Die Gewerkschaft Verdi hatte gut 300 Mitarbeiter verschiedener Einrichtungen gebeten, im Juli und August die Temperaturen dort zu messen. In der Spitze waren es demnach 45 Grad. Von Verdi heißt es in den Funke-Zeitungen, für Bewohner kann das lebensgefährlich sein. Der Ukraine-Krieg macht sich weiter an russischen Tankstellen bemerkbar. Das hat der Kreml jetzt in Online-Diensten zugegeben. Wegen der Angriffe auf russische Raffinerien sieht es in Sachen Sprit in einigen Regionen mau aus, heißt es. Mit Angriffen auf die Energieinfrastruktur will die Ukraine Russland den Geldhahn für den Krieg zudrehen. Hertha BSC hat auch das erste Heimspiel in der neuen Zweitligasaison gewonnen. Gegen Bundesliga-Absteiger Heidenheim siegte die Hertha 4:1. Nächste Woche geht es für die Berliner erstmal im Pokal weiter, dann beim Drittligisten Saarbrücken. Fabel-Weltrekord für Johannes Liebmann bei der Schwimm-EM in Paris. Über die 1500 Meter Freistil unterbot der 19-Jährige aus Elmshorn als erster die 14 Minuten 30 Marke. Einzelheiten von Holger Dilk.
3: Am Ende des Rennens fasste sich der neue deutsche Schwimmstar an den Kopf, als er auf die Zeitmessung schaute. 14,2679 und damit 4 Sekunden schneller als der bisherige Weltrekord. Im Fahrwasser von Liebmann holte Oliver Clement für Deutschland die Bronzemedaille. Liebmann hatte bereits über die 800 Meter Freistil Gold geholt. Eine weitere Medaillenchance hat er heute am letzten Tag der EM über die 400 Meter. Da ist aber der deutsche Lukas Mertens klarer Favorit als aktueller Olympiasieger, Weltmeister und Weltrekordhalter.
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2: Es ist 5:05 Uhr. Ich bin Lisa Schwarzkopf. Im Waldbrandgebiet in Nordrhein-Westfalen ist die Lage derzeit statisch. Es geht nicht deutlich voran mit den Löscharbeiten, das Feuer breitet sich aber auch nicht weiter aus. 1800 Einsatzkräfte waren bisher in der Spitze im Einsatz. Unter anderem Feuerwehr und Bundeswehr, aber auch viele freiwillige Helfer, insbesondere Landwirte. NRWs Innenminister Herbert Reul geht davon aus, dass der Brand von Menschen verursacht wurde. Er sagt:
3: Es ist einfach irre. Jeder weiß, das Feuer ist entstanden durch irgendeinen Idioten. Und darum muss man nachdenken, wie verantwortungslos die Leute in der Gegend rumrennen. Einfach irgendwas wegwerfen. Das ist das eigentliche Problem. Und wir müssen 1400 Leute versuchen, das in den Griff zu kriegen. Mein Gott, könnte man auch mal drüber nachdenken, wenn man ein bisschen verantwortungsvoller sich im Gelände bewegt.
2: Gute Nachrichten gibt's für die wegen des Waldbrands bei Hürtgenwald evakuierten Bewohner. Sie können zurück in ihre Häuser und Wohnungen. Die Lage rund um Gai hat sich entspannt. Von den Flammen geht keine Gefahr mehr für den Ort aus, teilte der Kreis Düren am Abend mit. Die Bundeswehr will weiter aufrüsten. Für die zweite Jahreshälfte sind rund 100 weitere große Rüstungsprojekte geplant, schreibt die Welt am Sonntag. Gesamtwert 2,5 Milliarden Euro. Im kommenden Monat soll der Bundestag dafür grünes Licht geben. Geplant sind unter anderem mehr Munition sowie weitere Investitionen in Eurofighter und Panzer. Verteidigungsminister Pistorius stand zuletzt bei Wirtschaftsexperten in der Kritik. Er investiere zu stark in veraltete Technik. Hertha BSC hat auch das erste Heimspiel in der neuen Zweitligasaison gewonnen. Gegen Bundesliga-Absteiger Heidenheim siegte die Hertha 4:1. Nächste Woche geht es für die Berliner erstmal im Pokal weiter, dann beim Drittligisten Saarbrücken. Johannes Liebmann hat bei der Schwimm-EM in Weltrekordzeit Gold über 1500 Meter Freistil gewonnen. Bronze holte Oliver Klemet. Die Mixed-Staffel gewann über 4x200 Meter Silber. Bei der Leichtathletik-EM gewann Speerwerfer Julian Weber den Titel vor Nick Thum. Außerdem holte die deutsche 4x100 Meter Staffel der Männer Silber.
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2: Es ist 5:05. Ich bin Lisa Schwarzkopf. Beim größten Waldbrand in der Geschichte von Nordrhein-Westfalen ist die Lage derzeit gleichbleibend. Die Flammen haben sich nicht weiter ausgebreitet, die kurzen Regenschauer haben aber auch keine deutliche Entspannung gebracht. Viele Einsatzkräfte sind weiter vor Ort und bekämpfen das Feuer. NRW-Innenminister Herbert Reul sagt:
3: 1400 Leute aus Bund und Ländern, alle helfen mit. Ich finde das grandios. Und darüber hinaus viele Freiwillige, diese Spontanhelfer, die Landwirte, die hier ranfahren. Es ist doch ein Hammer zu erleben, wie viel Bereitschaft in unserem Bundesland ist, sich untereinander zu helfen.
2: Die Tabaksteuer sollte stärker erhöht werden als bislang geplant. Das fordert der Drogenbeauftragte der Bundesregierung Streeck in der Rheinischen Post. Streeck verweist auf 131.000 tabakbedingte Todesfälle pro Jahr und sagt, der Preis von Zigaretten ist gerade bei Jugendlichen eines der wirksamsten Präventionsinstrumente. Der Ukraine-Krieg macht sich weiter an russischen Tankstellen bemerkbar. Das hat der Kreml jetzt in Online-Diensten zugegeben. Wegen der Angriffe auf russische Raffinerien sieht es in Sachen Sprit in einigen Regionen mau aus, heißt es. Mit Angriffen auf die Energieinfrastruktur will die Ukraine Russland den Geldhahn für den Krieg zudrehen. Hertha BSC hat auch das erste Heimspiel in der neuen Zweitligasaison gewonnen. Gegen Bundesliga-Absteiger Heidenheim siegte die Hertha 4:1. Nächste Woche geht es für die Berliner erstmal im Pokal weiter, dann beim Drittligisten Saarbrücken. Fabel-Weltrekord für Johannes Liebmann bei der Schwimm-EM in Paris. Über die 1500 Meter Freistil unterbot der 19-Jährige aus Elmshorn als erster die 14:30-Marke. Einzelheiten von Holger Dilk.
4: Am Ende des Rennens fasste sich der neue deutsche Schwimmstar an den Kopf, als er auf die Zeitmessung schaute. 14,2679 und damit 4 Sekunden schneller als der bisherige Weltrekord. Im Fahrwasser von Liebmann holte Oliver Clement für Deutschland die Bronzemedaille. Liebmann hatte bereits über die 800 Meter Freistil Gold geholt. Eine weitere Medaillenchance hat er heute am letzten Tag der EM über die 400 Meter. Da ist aber der deutsche Lukas Mertens klarer Favorit als aktueller Olympiasieger, Weltmeister und Weltrekordhalter.
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